0: Hallo, hier ist der Berto. Es ist 3 Uhr früh.
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0: Ich bin der Rick aus Oberschöbling ins Frühstück 4.
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0: ist die Christina aus Ruhestadt. Es ist jetzt früh um 5 und langsam Zeit, ins Bett zu gehen.
1: Ja, und ich bin der Schmied von der Crossover-Kombo und ihr hört Radio SAB.

0: Guten Morgen, hier ist Thomas Krüger vom SRB. Es ist jetzt 6 Uhr, wünsche allen einen schönen Tag, gutes Gelingen. Und ansonsten habe ich die Ehre, heute mal hier eine Zeitansage zu machen. Ich war vor langer Zeit hier, da war es noch TV und jetzt ist es ja Radio. Ja, schöne Erinnerung und somit tschüss, euer Thomas Krüger.
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Ihre Stimmen und ihr vierhändiges Spiel auf einer estnischen Zither genügen, um einen ganzen Klangkosmos zu erschaffen. Duo Ruth verbinden warme Ambientklänge mit komplexen Rhythmen, junges Songwriting mit den jahrhundertealten Wurzeln des Runo-Gesangs, dessen Lieder mündlich überliefert wurden. Inspiration für ihre minimalistische Kunst holen sich die beiden Musikerinnen oft aus der Natur und zeitlosen menschlichen Geschichten. Ein hypnotischer Sound, der leuchtet

Das Duo Root könnt ihr am Samstag um 22 Uhr auf der Konzertbühne im Heinepark, am Sonntag um 13 Uhr im Schminkkasten und am Sonntag um 17 Uhr auf der Bühne der Lutherkirche sehen. Ich bin Henriette Lichtenheld und ihr hört Radio S.

0: Das Buch des Monats auf Radio SRB. Zusammen mit der Stadtbibliothek Rudolstadt. Herzlich willkommen zu einer neuen Buch des Monats-Ausgabe. Es kommt mir irgendwie ewig vor, als wir uns gesehen haben und hier zusammen saßen. Aber ich glaube, so lange ist es gar nicht her, ist wie immer. Aber so viel Trubel im Sommer, da weiß man gar nicht mehr, wo hinten und vorne ist. Ja, ich würde einfach mal sagen, du fängst direkt mal an. Du hattest das Sachbuch, genau.
1: Also, ich hatte das Sachbuch mit dem Titel Weimar von der Historikerin Katja Heuer. Und Katja Heuer, die spricht mich immer sofort an. Sie hat bereits ein Buch geschrieben, Diesseits der Mauer. Sie ist in London, unterrichtet sie an der Uni Geschichte. Und ich finde, sie hat diesen tollen Sachbuchstil der Engländer. Also die schreiben Sachbücher, finde ich, sehr eingänglich und sehr zugänglich auch, ne? Dass man das da wirklich mitfühlt und mit drin ist. Und gerade bei diesem Thema, der Titel ist Weimar, der Untertitel Glanz und Grauen der deutschen Geschichte. Und sie beleuchtet da einfach, dass Weimar der Inbegriff ist zwischen Goethe und Buchenwald, dass da alles passiert ist. Und die große Frage ist, was brachte die Menschen in Weimar dazu, den Nationalsozialismus zu unterstützen? Also sie geht direkt in diese Zeit hinein. Das Buch beginnt mit dem Besuch der Weimarer mit dem Ende des Zweiten Weltkriegs, als sie da gezwungen wurden, das Konzentrationslager Buchenwald zu besuchen. Und was sie immer total gut macht, finde ich, sie sucht das Historische im Privaten. Also sie geht in private Geschichten hinein von Weimarer Bürgern, wie zum Beispiel auch der Schwester von Friedrich Nietzsche, und schaut, was ist passiert, aber auch den ganz normalen Bürger beleuchtet sie. Und das finde ich einfach wunderbar. Und das macht sie auf eine sehr elegante Weise. Ich habe dieses Buch auch tatsächlich, gibt es auch auf Englisch, meinem Schwiegervater jetzt zum Vatertag in England geschickt, weil es ist einfach ein tolles Sachbuch. Sehr zu empfehlen.
0: Oh, interessant. Ich habe gleich ein paar Sachen dazu zu sagen, aber vorher muss ich nochmal sagen, wer hier überhaupt ist. Hier sind Henriette und Annelie, weil so lange nicht mehr gemacht, ganz vergessen, uns vorzustellen. Ja, Weimar. Ich war am Sonntag erst in Weimar und ich finde es auch immer total interessant, wenn ich mir vorstelle, was dort eben alles passiert ist und dass das auch so nah an uns ist. Ja, und gestern, also es schließt sich wieder ein Kreis, war ich auch in der Henri van de Velde Ausstellung in Schwarzburg. Und da hat ja auch die Schwester von Friedrich Nietzsche für den eine Rolle gespielt. Deswegen finde ich super interessant, Weimar. Und genau, also ist auf jeden Fall cool. So, und ich hatte den Roman, und zwar hatte ich von Martin Suter, Wut und Liebe. Der hat mich so gepackt, weil da es eben um so eine moralische Frage geht, aber auch so eine gesellschaftliche Sache, denn es geht um Noah Bach. Das ist ein junger, talentierter, aber erfolgloser Künstler. Und seine Freundin Camilla, die verdient im Bürojob praktisch das ganze Geld für die zum Leben. Und sie erfüllt es eben nicht so, weil sie geht halt nur arbeiten, bringt das Geld rein und würde sich auch einfach mehr im Leben wünschen und vor allem ein verlässlicheres Leben für ihre Arbeit. Und deshalb trennt sie sich aus Logikgründen einfach, wie sie so sagt. Der Noah, der will sie aber zurück und ist dann total am Boden zerstört, lernt dann in einer Bar, die Bar heißt die Blaue Tulpe, eine Witwe namens Betty Hassler kennen. Ihr Mann ist verstorben und war in der Unternehmensberatung tätig, zusammen mit einem Partner, der hieß Peter Zuck. Oder Peter Zaug, ich bin mir gerade ehrlich gesagt nicht sicher. Und der ist sehr reich geworden, der Partner eben von ihrem Mann. Aber ihr Mann ist gestorben und sie glaubt eben, dass der Partner in der Unternehmensberatung so emotional dafür verantwortlich war, weil der Mann sich so totgearbeitet hat. Die beiden treffen aufeinander und der eine will seine Liebe zurück und finanzielle Sicherheit und sie will eben Rache. Und wie das so eben so ist, soll der eine dem anderen helfen. Noah soll ihre Rachefantasien ausführen, weiß aber natürlich auch, wie kritisch das ist, aber er will ja Geld, Erfolg und eben Camilla zurück. Ja, und dann passieren da noch so andere Sachen, die so Schuld und Unschuld auch in der Unternehmensberatung da verwischen, wo es dann alles eben so ein bisschen fragwürdig wird, ob das jetzt richtig ist, ob das gerechtfertigt ist und so weiter. Ich fand den Titel eben so schön, weil mich das so ein bisschen auch an Schuld und Sühne erinnert hat, so Wut und Liebe, also die Wut der Witwe, die Liebe vom Künstler und wie sich das alles so miteinander vermischt. Ja, aber ich finde, es passiert sehr viel Drama und es ist aber ein bisschen wenig Tiefe, weil eben so viel Drama ist und so vieles auf einmal ist. Ich hätte es besser gefunden, würde sich vielleicht eher auf eine Sache konzentriert werden, aber das ist ja, kann ja auch Geschmackssache sein. Und das Ende hat mich irgendwie ein bisschen überrascht und auch irgendwie was mit mir gemacht, weil es irgendwie auf einmal vorbei war, aber noch so was Absurdes irgendwie passiert ist. Deswegen, ja, aber letztendlich fand ich es doch ganz nett und es ist auch nicht so dick, also es geht mal flott zu lesen. Ja, magst du noch was dazu sagen?
1: Es ist ja diese typische Martin Suter, dass die Bücher haben ja immer dieselbe Aufmachung, ne? Die sind immer gleich dick. Also ja, Katja Heuer ist dann schon ein bisschen dicker, die Geschichte, da verlangt es ein bisschen mehr ab. Ja, definitiv zwei Bücher, die man vielleicht nicht die einfachste Sommerlektüre, aber trotzdem empfehlenswert.
0: Gut, dann sehen wir oder hören wir uns wieder im August und bis dahin. Tschüssi.
1: Tschüss.
0: Das waren Henriette Lichtenheld und Annelie Karslake. Radio SRB.

0: Sterngucker im SAB. Die Sterne sind die Träume der Ewigkeit. Und jetzt begrüßt Sie wieder Herr Wolfgang Letsch, einer der Betreuer der Sternwarte im Stadtteilzentrum Gorndorf-Saalfeld.
1: Hallo, jeder Monat hat seine astronomischen Reize. Wenn die Sommernächte auch recht kurz sind, im Juli dauern die Nächte etwa 5 Stunden, bietet uns der Sternenhimmel doch einiges. Beim Blick nach Süden fallen 3 helle Sterne auf. Davon stehen 2, Vega in der Leier und Deneb im Adler, hoch am Himmel. Der 3, Altair am Adler, ist etwa 4 Handbreit über dem Südosthorizont zu finden. Die 3 bilden ein etwa gleichschenkliches Dreieck, dessen Spitze, Altair, zum Horizont zeigt. Das Sommerdreieck. Von Schwan und Adler aus können Sie in einer halben Handbreit über dem Horizont die Sternbilder Schütze und Skorpion entdecken. Sie sind Bilder des Südhimmels und damit für unsere Breiten nur teilweise sichtbar. Der Blick nach Norden führt uns zum großen Wagen, der etwa halb hoch am Himmel steht. Er führt uns leicht zum Polarstern und dem kleinen Wagen. Verlängern Sie gedanklich dazu den hinteren Wagenteil etwa 5-mal nach oben. Der Auftritt der Planeten ist nicht ganz so spektakulär wie im vergangenen Monat. Merkur hat seinen kurzen Auftritt beendet und ist nicht mehr zu sehen. Venus wird etwas lichtschwächer, also nicht besonders gut sichtbar. Im Verlauf des Monats wird sie immer schlechter zu sehen sein. Am Anfang des Monats kann der Beobachter sie in etwa 12,5 Grad Höhe am Ende der bürgerlichen Dämmerung am Westhorizont finden. Und am 31. Juli werden es nur noch ca. 8 Grad sein. Die Sichtbarkeit verkürzt sich dann auf nur noch 1 Stunde. Ein Fernglas oder ein kleines Teleskop sind bei der Beobachtung hilfreich. Die zunehmende Mondsichel begegnet der Venus am 17. Juli in etwa 3 Grad Abstand in südlicher Richtung. Frühaufsteher können nun wieder den Mars am Morgenhimmel begrüßen. Der rote Planet ist nach seinem Aufgang gegen 3 Uhr knapp über dem Nordhorizont sichtbar. Am Monatsende ist er dann schon etwa eine halbe Stunde früher zu sehen. Jupiter gibt im Sternbild Zwillinge seine endgültige Abschiedsvorstellung. Saturn geht kurz vor Mitternacht auf und ist im Sternbild Fische am Osthimmel in etwa 10 Grad Höhe über dem Horizont zu finden. Noch ein Hinweis zu unserem Sternenguckertag am 16. Juli. Wegen der Sommerzeit beginnen wir wieder erst um 20 Uhr. Nach dem Vortrag gehen wir in die Kuppel und beobachten die schmale Mondsichel. Ein Blick zu Venus ist auch möglich. Und noch ein Hinweis. Am 12. August gibt es eine Sonnenfinsternis. Genaueres in unserer ersten Sendung im August. Aber denken Sie daran, mit bloßem Auge nicht in die Sonne sehen. Eine normale Sonnenbrille reicht zum Schutz der Augen nicht aus. Jetzt schon einmal bei einem Optiker oder im Internet nach einer Sophie-Brille fragen. Achten Sie besonders bei Internetangeboten auf die EU-Sicherheitszertifizierung.
0: Einen wolkenlosen Abend- und Nachthimmel wünschen Ihnen wie immer Wolfgang und Karin.

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1: Ja, ich habe jetzt wieder die private Nummer einer Bad Blankenburgerin gewählt, nämlich von Sibylle Janka. Hallo, Sibylle.
2: Einen wunderschönen guten Morgen.
1: Ja, warum möchte ich heute wieder mit dir telefonieren? Natürlich, damit wir die Hörer auf Veranstaltungen in und um Bad Blankenburg informieren für den Monat Juli. Was hast du denn daraus gefunden?
2: Ja, natürlich ist der Juli, liebe Karin, der Ferienmonat und da sind ja viele Open-Air-Veranstaltungen ringsherum, überall in ganz Thüringen und natürlich auch im ganzen Landkreis. Und wir haben diesmal einige Open-Air-Veranstaltungen auf dem Gelände des Allianz-Hauses. Viele kennen das Allianz-Haus ja durch das ganz tolle Café dort oben. Und da ist zum einen ein Open-Air-Gottesdienst auf dem Gelände der Villa Frieden am 14.07. Und am 22.07. gibt es ein Konzert mit dem Songwriter Thomas Steinlein im Café und Bistro. Also es lohnt sich, dort mal hochzugehen. Es ist auch ein fantastischer Kinderspielplatz da oben, eine riesengroße Arche. Und man kann ja dann vom Allianz-Haus aus auch viele Wanderwege weiter von Bad Blankenburg erklimmen. Also wir laden alle ganz herzlich ein auf das Gelände des Allianz-Hauses.
1: Wanderwege ist mein nächstes Stichwort. Schwarzatal ist ja so berühmt dafür, dass man bei heißen Tagen da sich nicht quälen muss, sondern durch diese schattigen Wälder, die es vielleicht noch gibt irgendwo. Hast du da einen Geheimtipp?
2: Schwarzatal ist immer eine Wanderung wert. Zum einen, weil man ja natürlich, wenn man Kinder mit im Gepäck hat, egal nun ob als Eltern oder Großeltern, die Schwarza mit Wasser treten und Steinchen werfen, immer wieder spektakulär ist für Kinder, egal in welchem Alter. Man kann seine Wanderung beginnen am neu eröffneten Wardabrunnen, kann vielleicht noch einen kleinen Snack am Grüßebastgrill nehmen, gibt es ja immer leckere Thüringer Spezialitäten und dann geht's los. Parken kann man auf den großen Parkplatz direkt am Grüßebrasswehr. Man kann zum einen über den Katzenstein gehen. Karin, der Katzenstein ist bekannt. Dort wurde die letzte Wildkatze von Bad Blankenburg erschlagen. Deshalb hat man dort einen Stein für sie gewidmet. Dann kann man dort weitergehen. Man kann einen Serpentinweg gehen. Das ist für die etwas gehobenere Wanderklasse. Da kommt man oben zum Hainberg. Vom Hainberg kann man weiter nach Unterwürbach, also eine Tagestour. Aber man kann auch wieder runter auf den Weg und kann über den Eberstein hoch zur Hünenkuppe Elisabethfelsen über Dittersdorf. Man kann auch wieder runtergehen, einen Serpentinweg, und kommt dann Schwarzburg-Sitzendorf, jetzt gerade attraktiv, weil ja das Schwarzatal für den Autoverkehr gesperrt ist. Also man kann kleine Wanderungen im Schwarzatal machen, aber natürlich auch richtig große. Der Fantasie sind keine Grenzen gesetzt und es ist auch alles ganz fantastisch ausgeschildert.
1: Ja, wer nicht zu Fuß sein möchte, sondern sich lieber auf zwei Räder schwingen möchte, der kann das ja auch tun. Bei euch gibt es ja auch gute Radwege, oder?
2: Ja, Bad Blankenburg ist ringsrum verradet. Wir haben jetzt erst wieder hinten am ehemaligen Waldmannsheil oder manche kennen es auch noch als Albert-Hähnel-Erholungsheim, ist diese Fahrradbrücke und Fußgängerbrücke neu eröffnet worden, war auch in der Presse überall angezeigt. Also man kann dort bis Schwarzburg-Sitzendorf mit dem Fahrrad fahren. Wunderschön. Kann zwischendurch mal anhalten, wie gesagt, mal die Beine in die Schwarze halten. Vielleicht findet man auch den ein oder anderen Goldklumpen dabei. Und kann einfach vielleicht auch mal die Stille genießen. Und im Sommer ist das immer so ein ganz besonderes Gefühl dort hinten. Und es ist eben wirklich erträglich bei diesen hochsommerlichen Temperaturen.
1: Ja, und wer nicht draußen, sondern lieber drinnen unterwegs sein möchte, da habt ihr auch einiges zu bieten, nämlich zum Beispiel das Fröbelmuseum oder das Ehrenbürgerkabinett oder das Burgmuseum im Palast der Burg Greifenstein oder vielleicht mit anschließender Verkostung im Brauereimuseum der Watzdorfer Brauerei.
2: Ja, natürlich, unsere Brauerei bietet ganz tolle Führung an. Und ich habe erst letztens wieder gehört, dass ganz, ganz viele Besucher eben nach Watzdorf kommen, weil sie sagen, es ist einfach fantastisch dort oben. Und natürlich lockt auch immer die Verkostung, ohne Frage. Es gibt ja jetzt diese neuen Sommersorten. Also das ist ja nicht mehr das Bier, so wie man 1411 angefangen hat zu brauen. Das ist ja jetzt alles auch viel alkoholfrei, viel erfrischend, gerade im Sommer. Also laden wir ganz herzlich ein nach Watzdorf in die Traditionsbrauerei. Aber man kann natürlich auch auf die Burg Greifenstein. Die ist immer einen Besuch wert. Dort haben wir ja auch unsere fantastische Falknerei. Die machen jetzt auch in den Thüringer Sommerferien um 11 eine extra Flugvorführung und dann die übliche um 14 Uhr. Und dort kann man weiterlaufen über den Kessel Berg oder man kann eben, wie du gesagt hast, ins Fröbelmuseum. Und dort gibt es ab 27.06. eine fantastische Ausstellung. Die vergessenen Kinder. Ein Jahr läuft diese Ausstellung. Sie ist von Tina Bauer-Petzellen. Und ich habe letztens mal mit der Museumschefin gesprochen. Also sie freut sich immer über Besucher. Unser Fröbelmuseum ist ja so ein bisschen versteckt, liebe Zuhörer. Sie müssen auf den Marktplatz und da geht es die kleine, ich sag mal, Hutzelgasse hoch am Gemeindehaus vorbei. Und dann sind ganz, ganz viele Treppen und da ist das Fröbelmuseum, das Haus über den Keller, die erste Spiel- und Beschäftigungsanstalt von unserem großen Friedrich Fröbel. Und da lohnt es sich hinzugehen. Also Karin, auch wieder eine Tagestour.
1: Ja, und zum Abschluss könnte man in eure schöne Kirche gehen.
2: Ja, unsere Kirche ist wunderschön und auch bei diesen sommerlichen Temperaturen schön kühl. Natürlich gibt es immer sonntags den Gottesdienst ab 10 Uhr. Ich glaube, wenn man beim Pfarrer klingelt und mal fragt, können wir uns mal die Kirche anschauen, das ist überhaupt kein Problem. Es lohnt sich überhaupt mal. Und wer Lust hat, vielleicht mal eine Stadtführung zu machen, der sollte sich einfach bei mir melden und da finden wir alle Möglichkeiten. Können wir auch mal in unserem wunderschönen Fröbelsaal gehen. Dort, wo Friedrich Fröbel den ersten deutschen Kindergarten gegründet hat, gehen wir über den schönen Glasboden im Rathaus und dann hoch in den Fröbelsaal. Und dort sehen wir mal, wo dieser traditionelle Akt angefangen hat. Also der Fantasie sind keine Grenzen gesetzt, Karin. Wer mal wieder nach Bad Blankenburg kommen möchte, soll einfach kommen. Ich glaube, er findet hier immer irgendwas zum Anschauen. Und wie du schon gesagt hast, unsere Brunnen, jetzt auch der König-Günther-Brunnen in der Stadt an der Volksbank, auch da kann man mal schauen und das ist im Sommer wunderschön.
1: Ja, mit diesen Worten nehme ich einfach mal deine Einladung an die Hörer und mich an und wir treffen uns das nächste Mal für die Veranstaltung in Bad Blankenburg und du suchst einen Ort aus, zu dem ich dann komme und dann schwätzen wir über die Veranstaltung des nächsten Monats.
2: Na Karin, das klingt ja fantastisch. Also ich freue mich ganz doll drauf und wünsche natürlich für die Juli-Sendung allen Kindern da draußen, allen Jugendlichen einen fantastischen Ferienstart. Die Zeugnisse erstmal in die Schublade. Jetzt kann man erstmal alles genießen und egal wo man hinfährt, ich sage immer wieder, in der Heimat ist es wunderschön und es gibt immer wieder Neues zu entdecken. Also vergesst sie nicht, eure Heimat, und geht mal wieder raus, auch in den Ferien.
1: Dankeschön, Sibylle. Ich wünsche dir auch eine schöne Zeit. Bis demnächst wieder.
2: Bis demnächst. Im Bad Blankenburg. Tschüss.

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1: Heute gibt es zwei kurze Filmklassiker, die ich euch absolut ohne Einschränkung empfehlen kann. Beginnen möchte ich mit L.A. Confidential, top besetzt mit Russell Crowe und Kevin Spacey sowie auch Danny DeVito. Kim Basinger gewann dafür sogar den Oscar als beste Nebendarstellerin. Der Krimi-Action-Klassiker ist aus dem Jahr 1997, wo er produziert wurde. Ab 16 Jahren kann man L.A. Confidential anschauen. Ja, was soll ich sagen? Von Curtis Hanson großartig inszeniert. Einige werden jetzt sagen, genau, den kenne ich doch. Den könnte ich mir gern mal wieder anschauen. Mit seiner geheimnisvollen, prickelnden bis überbordenden Atmosphäre ist das gekonntes Kino auch für zu Hause. Dafür gibt es gern 9,5 von 10 Punkten. Man könnte ihnen auch die volle Punktzahl geben, aber so ein Müh hat noch gefehlt. Ein Klassiker, der immer wieder überzeugt. Jetzt zu den großartigen Darstellern Daniel Day-Lewis und Juliette Binoche an seiner Seite. Die unerträgliche Leichtigkeit des Seins aus dem Jahr 1988 ist ebenso ein grandioser Klassiker, würde sagen, geht in Richtung Liebesromanze mit etwas Dramatik, die dennoch insgesamt sich sehen lassen kann. Auf die Altersfreigabe ist allerdings zu achten, ab 16 Jahren teilweise ziemlich freizügig, dennoch gekonnt und exzellent dargestellt, dafür gibt's jetzt gern 8,5 von 10 Punkten. Das waren heute meine zwei Klassiker, gerne bis bald mal wieder. Ich, Radiomacher Kevin Pache, wünsche eine wunderschöne Sommerzeit und ich hoffe, dass Filmklassiker-Special hat euch gefallen. Danke und auf Wiederhören. Ciao, tschüss.

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1: In Thüringen ist ab jetzt Käferzählen angesagt, denn der NABU und das Thüringer Landesamt für Umwelt, Bergbau und Naturschutz, kurz TLUBN, rufen zur alljährlichen Hirschkäfersuche auf. Gute Chancen, die imposanten Tiere zu beobachten, hat man von Juni bis August an lauen Sommerabenden in Laubwäldern. Hirschkäfer bevorzugen lichte, alte und wärmebeeinflusste Eichenbestände mit einem hohen Anteil an Totholz oder Baumstuppen. Sie mögen auch alte Obstbäume und fühlen sich auf Streuobstwiesen wohl. Also gehen sie auf Suche, aber bitte nicht stören, denn Hirschkäfer stehen in Thüringen und bundesweit auf der roten Liste und werden in der Kategorie 2 als stark gefährdet aufgeführt. Nach Angaben des TLUBN sind sie außerdem nach Anhang 2 der Fauna-Flora-Habitat-Richtlinie europaweit geschützt. Nur wenn die Vorkommen bekannt sind, können auch Maßnahmen für deren Schutz eingeleitet werden. Hotspots für Hirschkäfer sind Eisenach und der Wartburgkreis. Damit die Expertinnen und Experten des TLUBN und des NABU das Verwechslungspotenzial mit ähnlichen Käfern ausschließen können, sind am besten digitale Fotos als Beweis und Beleg für die Richtigkeit der Meldung unabdingbar. So sind Hirschkäfer schon mit Nashornkäfer, Balkenschröter, Eremit, großem Bockkäfer oder auch dem Lederlaufkäfer verwechselt worden. Auch der Artensteckbrief hilft, Verwechslungen zu vermeiden. Eine direkte Meldung des Fundes kann über die App Meine Umwelt für Thüringen oder die Internetseite des NABU Thüringen erfolgen. Angaben zu Ort und Datum der Beobachtung, gegebenenfalls dem Geschlecht, der Anzahl der Tiere sowie Fotos sollten nicht fehlen. Darüber hinaus sind Angaben zu möglichen Beeinträchtigungen oder sonstige Beobachtungen zum Lebensraum sehr hilfreich, aber keine Bedingung für die Meldung. Im Zweifelsfall wird von Seiten des TLUBN Unterstützung angeboten. Weitere Infos auch unter www.nabu-thüringen.de/Hirschkäfersuche. Das war eine gemeinsame Pressemitteilung vom TLUBN und NABU Thüringen. Am Mikrofon für Sie Karin Berger, Radio SRB.

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Wer trinkt heute ein Teekännchen? Mit Mascha und Sandmännchen. Ich, Sigmund Jähn.

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1: Seine Texte wirken wie Kinogeschichten. Vielleicht liegt das an seiner Beobachtungsgabe oder daran, dass Florian Paul studierter Filmkomponist ist. Vielleicht auch beides. Jedenfalls klingt neben Pop und Jazz auch etwas Cineastisches in seinem Songwriting an und es gelingt ihm, scheinbar alltäglichen Begebenheiten eine feinsinnige und poetische Facette zu schenken. In seinen Liedern ist die Melancholie nie weit weg, aber zugleich strahlen sie Lebenslust und eine ansteckende Energie aus. Zusammen mit der Kapelle ergibt das große Auftritte. Die drehen sich im aktuellen Programm Alles wird besser um den Traum von einem glücklicheren Morgen. Dazu schreibt die Band, man darf eben nicht aufhören zu träumen. Dann wird vielleicht nicht alles gut, aber besser. Florian Paul und die Kapelle der letzten Hoffnung sind am Samstag um 17 Uhr auf der großen Bühne im Heinepark zu sehen. Ich bin Janis Xenos und ihr hört Radio SRB. Damit man

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1: 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Weißensee. Zweimal verurteilt.
3: Anfang 1940 lebt Wilhelmine Krauslach mit ihrem Mann und ihren vier Kindern auf einem Rittergut bei Kranichborn. Sie arbeitet in der Landwirtschaft. Auf dem Gut, auf dem Krauslach arbeitet, werden auch polnische Kriegsgefangene zur Zwangsarbeit eingesetzt. Einer von ihnen heißt Stanislaus Kuzinoga. Wilhelmine Krauslach beschreibt seine Ankunft auf dem Rittergut.
4: Diesen Winter kamen Polen Gefangene auf das Gut, welche zum Frühstück zu uns in den Stall kamen. Einer konnte gut Deutsch sprechen. Er sagte uns, er hätte lieber ein Hemd gehabt, weil es fürchterlich kalt war. Da sagte ich zu meinem Mann, wir wollen ihm ein altes geben. Da habe ich dem Polen Verschiedenes gegeben und der Posten hat dies angezeigt.
3: Wilhelmine Krauslach versorgt den frierenden Polen mit Kleidung und wird dabei beobachtet. Der Posten, von dem sie spricht, ist der Tischler Otto Theil. Theil ist Wehrmachtskommandoführer und zuständig für die Bewachung der polnischen Kriegsgefangenen.
5: Bald fiel mir das Benehmen der Frau Krauslach dem polnischen Kriegsgefangenen Stanislaus Kuzinoga gegenüber auf. Frau Krauslach ließ sich keine Gelegenheit entgehen, dem Gefangenen Kuzinoga in die Nähe zu kommen. Frau Krauslach war in der Nacht zwischen 23 und 24 Uhr am Fenster und hat dem Gefangenen Kuzinoga ein Hemd und eine Flasche Milch durch das vergitterte Fenster gereicht. Dabei haben beide von der Liebe gesprochen. Sofort meldete ich den Vorgang und bekam die Anweisung, Frau Krauslach der Ortspolizei zu melden.
3: Es ist nicht klar, was zwischen Krauslach und Kuzinoga wirklich passiert ist. Otto Theil jedenfalls unterstellt den beiden eine Liebesbeziehung, wofür beide hart bestraft werden können. Theil geht zum Vorsteher der Gemeinde und verlangt von ihm, Wilhelmine Krauslach anzuzeigen. Dieser entscheidet sich mit Rücksicht auf Krauslachs Kinder dagegen, fordert die Familie jedoch auf, umzuziehen. Im Frühjahr 1940 verlassen die Krauslachs das Rittergut. Ihre neue Arbeitsstelle wird ein anderes Gut, das wenige Kilometer entfernte Gut Weißenburg bei Weißensee. Kurz nach dem Umzug lässt Wilhelmine Krauslach Stanislaus Kuzinoga, der auf dem Rittergut verblieben ist, einen Brief zukommen. Den Brief diktiert sie einem anderen Kriegsgefangenen, der ihn für sie ins Polnische übersetzt. Warum genau sie so vorgeht, ist unklar. Zusammen mit dem Brief schickt Krauslach einige Eier. Otto Theil findet den Brief, als er Kuzinogas Unterkunft durchsucht.
5: Ich konnte beim Vergleichen der Handschrift vom Papier, in welches jedes Ei für sich eingeschlagen war, feststellen, dass es sich um Schreibheftblätter von der Tochter der Frau Krauslach handelte. Auch schon die Angabe des Briefes, Weißenburg, der 16.04., genügte mir, von wem der Brief gekommen war.
3: Otto Theil zeigt Wilhelmine Krauslach an. Am 1. Juli 1940 folgt die Anklage der Staatsanwaltschaft vor dem Sondergericht in Weimar.
6: Ich klage Sie an, in Kranichborn im Februar und März 1940 fortgesetzt, vorsätzlich mit einem Kriegsgefangenen in einer Weise Umgang gepflegt zu haben, die das gesunde Volksempfinden gröblich verletzt. Die Beschuldigte bestreitet, mit dem Polen verbotenen Umgang gehabt zu haben. Insbesondere will sie keine intimen Beziehungen mit ihm unterhalten haben. Wenn ihr Letzteres auch nicht nachzuweisen ist, so steht jedoch aufgrund ihrer eigenen Angaben fest, dass sie wiederholt die Nähe des Beschuldigten gesucht und ihm Geschenke gemacht hat. Durch ihr Verhalten hat sie zweifelsohne die deutsche Frauenehre befleckt und dadurch das gesunde Volksempfinden gröblich verletzt.
3: Die intime Beziehung kann nicht nachgewiesen werden. Wilhelmine Krauslach wird zu einem Jahr Freiheitsentzug verurteilt. Sie tritt die Haft im Gefängnis Leipzig-Kleinmoisdorf an. Zu diesem Zeitpunkt ist sie bereits mit ihrem fünften Kind schwanger. Nach 4 Monaten wird die Haft, vermutlich aufgrund der Schwangerschaft, zunächst ausgesetzt. Zurück in Weißensee schreibt Krauslach mehrere Gnadengesuche.
4: Die 4 Monate, die ich abgebüßt habe, ist gerade, als wenn wir abgebrannt waren. Sämtliche Wäsche ist zerrissen und verdreckt, dass man überhaupt keinen Anfang und kein Ende finden tut. Sollte niemand Erbarmen mit mir haben, da nur meine Strafe erleichtert wird, so möchte ich doch bitten, dass mir jemand gestellt wird, der meine Familie und meine Kinder in Ordnung hält. Meine Kinder sind mein Stolz und ich möchte nicht, dass noch Schaden entsteht, da sie doch ohne Aufsicht sind. Hätte ich in meinem Leben nicht schon so viel durchmachen müssen, hätte ich auch die Strafe nicht. Denn ich habe doch aus Mitleid gehandelt. Als Kind habe ich die Eltern verloren. Dann habe ich in die Landwirtschaft geheiratet, wo man sich's durch die Welt geschlagen hat mit den paar Pfennig. Und heute muss mich so ein Unglück überfallen, wo meine Familie so darunter leiden muss. Ich bereue meine Straftat von ganzem Herzen und verspreche, mich nie mehr mit den Gesetzen in Kontakt zu bringen. Aus diesen Gründen ersuche ich nochmals, in größter Not, mein Gesuch gütigst berücksichtigen zu wollen.
3: Da ihr Mann inzwischen zur Wehrmacht eingezogen wurde, muss Wilhelmine Krauslach nach der Geburt ihres Kindes nicht mehr in die Haftanstalt zurückkehren. 4 Jahre später, 1944, wird Wilhelmine Krauslach erneut angezeigt. Ihr wird vorgeworfen, sich mit einem namentlich nicht bekannten französischen Kriegsgefangenen unterhalten zu haben. Sie soll mit ihm Kaffee getrunken und gescherzt haben. In der Anklageschrift heißt es:
6: Sie hat somit vorsätzlich mit einem Kriegsgefangenen Umgang gepflegt in einer Weise, die das gesunde Volksempfinden gröblich verletzt.
3: Wilhelmine Krauslach wird zu 4 Monaten Haft verurteilt. Sie wird erneut in Leipzig-Kleinmoisdorf inhaftiert. Das Schicksal des französischen Kriegsgefangenen lässt sich nicht rekonstruieren. Auch das von Stanislaus Kuschinoga bleibt unbekannt.
7: Das war eine von insgesamt 12 Hörgeschichten. In den Geschichten geht es um Menschen, die dem Nationalsozialismus Widerstand entgegensetzten. Sie beruhen auf Begebenheiten, die sich während des Zweiten Weltkriegs an verschiedenen Orten in Thüringen abgespielt haben. Hunderttausende Menschen aus ganz Europa wurden damals nach Thüringen verschleppt und mussten Zwangsarbeit leisten. Strenge Regeln trennten ihre Lebenswelten von denen der Deutschen. Wer gegen diese Regeln verstieß, musste mit harten Strafen rechnen. Und doch gab es Menschen, die sich der nationalsozialistischen Gewalt widersetzten. Spontan oder aufgrund fester Überzeugungen. Von solchen Akten handeln diese 12 Geschichten. Es geht um Mitmenschlichkeit, Selbsthilfe, Gegenwehr und den bloßen Willen zu überleben. Die Geschichten erzählen von einem Widerstehen, das Mut erforderte und mit Risiken verbunden war. Weitere Informationen zum Projekt gibt es unter museum-zwangsarbeit.de/widerstand.

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Ihre Stimmen und ihr vierhändiges Spiel auf einer estnischen Zither genügen, um einen ganzen Klangkosmos zu erschaffen. Duo Ruth verbinden warme Ambientklänge mit komplexen Rhythmen, junges Songwriting mit den jahrhundertealten Wurzeln des Runo-Gesangs, dessen Lieder mündlich überliefert wurden. Inspiration für ihre minimalistische Kunst holen sich die beiden Musikerinnen oft aus der Natur und zeitlosen menschlichen Geschichten. Ein hypnotischer Sound, der leuchtet.

Das Duo Ruth könnt ihr am Samstag um 22 Uhr auf der Konzertbühne im Heinepark, am Sonntag um 13 Uhr im Schminkkasten und am Sonntag um 17 Uhr auf der Bühne der Lutherkirche sehen. 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

0: das Buch des Monats auf Radio SRB. Zusammen mit der Stadtbibliothek Rudolstadt. Herzlich willkommen zu einer neuen Buch des Monats-Ausgabe. Es kommt mir irgendwie ewig vor, als wir uns gesehen haben und hier zusammen saßen. Aber ich glaube, so lange ist es gar nicht her, ist wie immer. Aber so viel Trubel im Sommer, da weiß man gar nicht mehr, wo hinten und vorne ist. Ja, ich würde einfach mal sagen, du fängst direkt mal an. Du hattest das Sachbuch, genau.
1: Also, ich hatte das Sachbuch mit dem Titel Weimar von der Historikerin Katja Heuer. Und Katja Heuer, die spricht mich immer sofort an. Sie hat bereits ein Buch geschrieben, Diesseits der Mauer. Sie ist in London, unterrichtet sie an der Uni Geschichte. Und ich finde, sie hat diesen tollen Sachbuchstil der Engländer. Also die schreiben Sachbücher, finde ich, sehr eingängig und sehr zugänglich auch, ne? Dass man das da wirklich mitfühlt und mit drin ist. Und gerade bei diesem Thema. Der Titel ist Weimar, der Untertitel Glanz und Grauen der deutschen Geschichte. Und sie beleuchtet da einfach, dass Weimar der Inbegriff ist zwischen Goethe und Buchenwald. Dass da alles passiert ist. Und die große Frage ist, was brachte die Menschen in Weimar dazu, den Nationalsozialismus zu unterstützen? Also sie geht direkt in diese Zeit hinein. Das Buch beginnt mit dem Besuch der Weimarer mit dem Ende des Zweiten Weltkriegs, als sie da gezwungen wurden, das Konzentrationslager Buchenwald zu besuchen. Und was sie immer total gut macht, finde ich, sie sucht das Historische im Privaten. Also sie geht in private Geschichten hinein von Weimarer Bürgern, wie zum Beispiel auch der Schwester von Friedrich Nietzsche, und schaut, was ist passiert, aber auch den ganz normalen Bürger beleuchtet sie. Und das finde ich einfach wunderbar. Und das macht sie auf eine sehr elegante Weise. Ich habe dieses Buch auch tatsächlich, gibt es auch auf Englisch, meinem Schwiegervater jetzt zum Vatertag in England geschickt, weil es ist einfach ein tolles Sachbuch. Sehr zu empfehlen.
0: Oh, interessant. Ich habe gleich ein paar Sachen dazu zu sagen, aber vorher muss ich nochmal sagen, wer hier überhaupt ist. Hier sind Henriette und Annelie, weil so lange nicht mehr gemacht, ganz vergessen, uns vorzustellen. Ja, Weimar. Ich war am Sonntag erst in Weimar und ich finde es auch immer total interessant, wenn ich mir vorstelle, was dort eben alles passiert ist und dass das auch so nah an uns ist. Ja, und gestern, also es schließt sich wieder ein Kreis, war ich auch in der Henri van de Velde Ausstellung in Schwarzburg. Und da hat ja auch die Schwester von Friedrich Nietzsche für den eine Rolle gespielt. Deswegen finde ich super interessant, Weimar. Und genau, also ist auf jeden Fall cool. So, und ich hatte den Roman, und zwar hatte ich von Martin Suter, Wut und Liebe. Der hat mich so gepackt, weil da es eben um so eine moralische Frage geht, aber auch so eine gesellschaftliche Sache, denn es geht um Noah Bach. Das ist ein junger, talentierter, aber erfolgloser Künstler. Und seine Freundin Camilla, die verdient im Bürojob praktisch das ganze Geld für die zum Leben. Und sie erfüllt es eben nicht so, weil sie geht halt nur arbeiten, bringt das Geld rein und würde sich auch einfach mehr im Leben wünschen und vor allem ein verlässlicheres Leben für ihre Arbeit. Und deshalb trennt sie sich aus Logikgründen einfach, wie sie so sagt. Der Noah, der will sie aber zurück und ist dann total am Boden zerstört, lernt dann in einer Bar, die Bar heißt die Blaue Tulpe, eine Witwe namens Betty Hassler kennen. Ihr Mann ist verstorben und war in der Unternehmensberatung tätig, zusammen mit einem Partner, der hieß Peter Zuck. Oder Peter Zaug, ich bin mir gerade ehrlich gesagt nicht sicher. Und der ist sehr reich geworden, der Partner eben von ihrem Mann. Aber ihr Mann ist gestorben und sie glaubt eben, dass der Partner in der Unternehmensberatung so emotional dafür verantwortlich war, weil der Mann sich so totgearbeitet hat. Die beiden treffen aufeinander und der eine will seine Liebe zurück und finanzielle Sicherheit und sie will eben Rache. Und wie das so eben so ist, soll der eine dem anderen helfen. Noah soll ihre Rachefantasien ausführen, weiß aber natürlich auch, wie kritisch das ist, aber er will ja Geld, Erfolg und eben Camilla zurück. Ja, und dann passieren da noch so andere Sachen, die so Schuld und Unschuld auch in der Unternehmensberatung da verwischen, wo es dann alles eben so ein bisschen fragwürdig wird, ob das jetzt richtig ist, ob das gerechtfertigt ist. und so weiter. Ich fand den Titel eben so schön, weil mich das so ein bisschen auch an Schuld und Sühne erinnert hat, so Wut und Liebe, also die Wut der Witwe, die Liebe vom Künstler und wie sich das alles so miteinander vermischt. Ja, aber ich finde, es passiert sehr viel Drama und es ist aber ein bisschen wenig Tiefe, weil eben so viel Drama ist und so vieles auf einmal ist. Ich hätte es besser gefunden, würde sich vielleicht eher auf eine Sache konzentriert werden, aber das ist ja, kann ja auch Geschmackssache sein. Und das Ende hat mich irgendwie ein bisschen überrascht und auch irgendwie was mit mir gemacht, weil es irgendwie auf einmal vorbei war, aber noch so was Absurdes irgendwie passiert ist. Deswegen, ja, aber letztendlich fand ich es doch ganz nett und es ist auch nicht so dick, also es geht mal flott zu lesen. Ja, magst du noch was dazu sagen?
1: Es ist ja diese typische Martin Suter, die Bücher haben ja immer dieselbe Aufmachung, ne? Die sind immer gleich dick. Also ja, Katja Heuer ist dann schon ein bisschen dicker, die Geschichte, da verlangt es ein bisschen mehr ab. Ja, definitiv zwei Bücher, die man vielleicht nicht die einfachste Sommerlektüre, aber trotzdem empfehlenswert.
0: Gut, dann sehen wir oder hören wir uns wieder im August und bis dahin. Tschüssi.
1: Tschüss.
0: Das waren Henriette Lichtenheld und Annelie Karslake. Radio SRB.

0: 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Die Sterne sind die Träume der Ewigkeit. Und jetzt begrüßt Sie wieder Herr Wolfgang Letsch, einer der Betreuer der Sternwarte im Stadtteilzentrum Gorndorf-Saalfeld.
1: Hallo, jeder Monat hat seine astronomischen Reize. Wenn die Sommernächte auch recht kurz sind, im Juli dauern die Nächte etwa 5 Stunden, bietet uns der Sternenhimmel doch einiges. Beim Blick nach Süden fallen 3 helle Sterne auf. Davon stehen 2, Vega in der Leier und Deneb im Adler, hoch am Himmel. Der 3, Altair am Adler, ist etwa 4 Handbreit über dem Südosthorizont zu finden. Die 3 bilden ein etwa gleichschenkliches Dreieck, dessen Spitze Altair zum Horizont zeigt, das Sommerdreieck. Von Schwan und Adler aus können Sie in einer halben Handbreit über dem Horizont die Sternbilder Schütze und Skorpion entdecken. Sie sind Bilder des Südhimmels und damit für unsere Breiten nur teilweise sichtbar. Der Blick nach Norden führt uns zum großen Wagen, der etwa halb hoch am Himmel steht. Er führt uns leicht zum Polarstern und dem kleinen Wagen. Verlängern Sie gedanklich dazu den hinteren Wagenteil etwa 5-mal nach oben. Der Auftritt der Planeten ist nicht ganz so spektakulär wie im vergangenen Monat. Merkur hat seinen kurzen Auftritt beendet und ist nicht mehr zu sehen. Venus wird etwas lichtschwächer, also nicht besonders gut sichtbar. Im Verlauf des Monats wird sie immer schlechter zu sehen sein. Am Anfang des Monats kann der Beobachter sie in etwa 12,5 Grad Höhe am Ende der bürgerlichen Dämmerung am Westhorizont finden. Und am 31. Juli werden es nur noch ca. 8 Grad sein. Die Sichtbarkeit verkürzt sich dann auf nur noch 1 Stunde. Ein Fernglas oder ein kleines Teleskop sind bei der Beobachtung hilfreich. Die zunehmende Mondsichel begegnet der Venus am 17. Juli in etwa 3 Grad Abstand in südlicher Richtung. Frühaufsteher können nun wieder den Mars am Morgenhimmel begrüßen. Der rote Planet ist nach seinem Aufgang gegen 3 Uhr knapp über dem Nordhorizont sichtbar. Am Monatsende ist er dann schon etwa eine halbe Stunde früher zu sehen. Jupiter gibt im Sternbild Zwillinge seine endgültige Abschiedsvorstellung. Saturn geht kurz vor Mitternacht auf und ist im Sternbild Fische am Osthimmel in etwa 10 Grad Höhe über dem Horizont zu finden. Noch ein Hinweis zu unserem Sternenguckertag am 16. Juli. Wegen der Sommerzeit beginnen wir wieder erst um 20 Uhr. Nach dem Vortrag gehen wir in die Kuppel und beobachten die schmale Mondsichel. Ein Blick zur Venus ist auch möglich. Und noch ein Hinweis. Am 12. August gibt es eine Sonnenfinsternis. Genaueres in unserer ersten Sendung im August. Aber denken Sie daran, mit bloßem Auge nicht in die Sonne sehen. Eine normale Sonnenbrille reicht zum Schutz der Augen nicht aus. Jetzt schon einmal bei einem Optiker oder im Internet nach einer Sophie-Brille fragen. Achten Sie besonders bei Internetangeboten auf die EU-Sicherheitszertifizierung.
0: Einen wolkenlosen Abend- und Nachthimmel wünschen Ihnen wie immer Wolfgang und Karin.

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1: Ja, ich habe jetzt wieder die private Nummer einer Bad Blankenburgerin gewählt, nämlich von Sibylle Janka. Hallo, Sibylle.
2: Einen wunderschönen guten Morgen.
1: Ja, warum möchte ich heute wieder mit dir telefonieren? Natürlich, damit wir die Hörer auf Veranstaltungen in und um Bad Blankenburg informieren für den Monat Juli. Was hast du denn daraus gefunden?
2: Ja, natürlich ist der Juli, liebe Karin, der Ferienmonat und da sind ja viele Open-Air-Veranstaltungen ringsherum, überall in ganz Thüringen und natürlich auch im ganzen Landkreis. Und wir haben diesmal einige Open-Air-Veranstaltungen auf dem Gelände des Allianz-Hauses. Viele kennen das Allianz-Haus ja durch das ganz tolle Café dort oben. Und da ist zum einen ein Open-Air-Gottesdienst auf dem Gelände der Villa Frieden am 14.07. Und am 22.07. gibt es ein Konzert mit dem Songwriter Thomas Steinlein im Café und Bistro. Also es lohnt sich, dort mal hochzugehen. Es ist auch ein fantastischer Kinderspielplatz da oben, eine riesengroße Arche. Und man kann ja dann vom Allianz-Haus aus auch viele Wanderwege weiter von Bad Blankenburg erklimmen. Also wir laden alle ganz herzlich ein auf das Gelände des Allianz-Hauses.
1: Wanderwege ist mein nächstes Stichwort. Schwarzatal ist ja so berühmt dafür, dass man bei heißen Tagen da sich nicht quälen muss, sondern durch diese schattigen Wälder, die es vielleicht noch gibt irgendwo. Hast du da einen Geheimtipp?
2: Schwarzatal ist immer eine Wanderung wert. Zum einen, weil man ja natürlich, wenn man Kinder mit im Gepäck hat, egal nun, ob als Eltern oder Großeltern, die Schwarza mit Wasser treten und Steinchen werfen, immer wieder spektakulär ist für Kinder, egal in welchem Alter. Man kann seine Wanderung beginnen am neu eröffneten Wardabrunnen, kann vielleicht noch einen kleinen Snack am Grüßobers-Grill nehmen, gibt es ja immer leckere Thüringer Spezialitäten und dann geht's los. Parken kann man auf den großen Parkplatz direkt am Grüßobers-Wehr. Man kann zum einen über den Katzenstein gehen. Karin, der Katzenstein ist bekannt. Dort wurde die letzte Wildkatze von Bad Blankenburg erschlagen. Deshalb hat man dort einen Stein für sie gewidmet. Dann kann man dort weitergehen. Man kann einen Serpentinweg gehen. Das ist für die etwas gehobenere Wanderklasse. Da kommt man oben zum Hainberg. Vom Hainberg kann man weiter nach Unterwürbach, also eine Tagestour. Aber man kann auch wieder runter auf den Weg und kann über den Eberstein hoch zur Hünenkuppe Elisabethfelsen über Dittersdorf. Man kann auch wieder runtergehen, einen Serpentinweg, und kommt dann Schwarzburg-Sitzendorf, jetzt gerade attraktiv, weil ja das Schwarzatal für den Autoverkehr gesperrt ist. Also man kann kleine Wanderungen im Schwarzatal machen, aber natürlich auch richtig große. Der Fantasie sind keine Grenzen gesetzt und es ist auch alles ganz fantastisch ausgeschildert.
1: Ja, wer nicht zu Fuß sein möchte, sondern sich lieber auf zwei Räder schwingen möchte, der kann das ja auch tun. Bei euch gibt es ja auch gute Radwege, oder?
2: Ja, Bad Blankenburg ist ringsrum verradet. Wir haben jetzt erst wieder hinten am ehemaligen Waldmannsheil oder manche kennen es auch noch als Albert-Hähnel-Erholungsheim, ist diese Fahrradbrücke und Fußgängerbrücke neu eröffnet worden, war auch in der Presse überall angezeigt. Also man kann dort bis Schwarzburg-Sitzendorf mit dem Fahrrad fahren. Wunderschön. Kann zwischendurch mal anhalten, wie gesagt, mal die Beine in die Schwarze halten. Vielleicht findet man auch den einen oder anderen Goldklumpen dabei. Und kann einfach vielleicht auch mal die Stille genießen. Und im Sommer ist das immer so ein ganz besonderes Gefühl dort hinten. Und es ist eben wirklich erträglich bei diesen hochsommerlichen Temperaturen.
1: Ja, und wer nicht draußen, sondern lieber drinnen unterwegs sein möchte, da habt ihr auch einiges zu bieten, nämlich zum Beispiel das Fröbel-Museum oder das Ehrenbürgerkabinett oder das Burgmuseum im Palast der Burg Greifenstein oder vielleicht mit anschließender Verkostung im Brauereimuseum der Watzdorfer Brauerei.
2: Ja, natürlich, unsere Brauerei bietet ganz tolle Führungen an. Und ich habe erst letztens wieder gehört, dass ganz, ganz viele Besucher eben nach Watzdorf kommen, weil sie sagen, es ist einfach fantastisch dort oben. Und natürlich lockt auch immer die Verkostung, ohne Frage. Es gibt ja jetzt diese neuen Sommersorten. Also das ist ja nicht mehr das Bier, so wie man 1411 angefangen hat zu brauen. Das ist ja jetzt alles auch viel alkoholfrei, viel erfrischend, gerade im Sommer. Also laden wir ganz herzlich ein nach Watzdorf in die Traditionsbrauerei. Aber man kann natürlich auch auf die Burg Greifenstein. Die ist immer einen Besuch wert. Dort haben wir ja auch unsere fantastische Falknerei. Die machen jetzt auch in den Thüringer Sommerferien um 11 eine extra Flugvorführung und dann die übliche um 14 Uhr. Und dort kann man weiterlaufen über den Kessel, Berg oder man kann eben, wie du gesagt hast, ins Fröbelmuseum. Und dort gibt es ab 27.06. eine fantastische Ausstellung. Die vergessenen Kinder. Ein Jahr läuft diese Ausstellung. Sie ist von Tina Bauer-Petzellen. Und ich habe letztens mal mit der Museumschefin gesprochen. Also sie freut sich immer über Besucher. Unser Fröbelmuseum ist ja so ein bisschen versteckt, liebe Zuhörer. Sie müssen auf den Marktplatz und da geht's die Kleine, ich sag mal, Hutzelgasse hoch am Gemeindehaus vorbei. Und dann sind ganz, ganz viele Treppen und da ist das Fröbelmuseum, das Haus über den Keller. Die erste Spiel- und Beschäftigungsanstalt von unserem großen Friedrich Fröbel. Und da lohnt es sich hinzugehen. Also Karin, auch wieder eine Tagestour.
1: Ja, und zum Abschluss könnte man in eure schöne Kirche gehen.
2: Ja, unsere Kirche ist wunderschön und auch bei diesen sommerlichen Temperaturen schön kühl. Natürlich gibt es immer sonntags den Gottesdienst ab 10 Uhr. Ich glaube, wenn man beim Pfarrer klingelt und mal fragt, können wir uns mal die Kirche anschauen, das ist überhaupt kein Problem. Es lohnt sich überhaupt mal. Und wer Lust hat, vielleicht mal eine Stadtführung zu machen, der sollte sich einfach bei mir melden und da finden wir alle Möglichkeiten. Können wir auch mal in unserem wunderschönen Fröbelsaal gehen. Dort, wo Friedrich Fröbel den ersten deutschen Kindergarten gegründet hat, gehen wir über den schönen Glasboden im Rathaus und dann hoch in den Fröbelsaal. Und dort sehen wir mal, wo dieser traditionelle Akt angefangen hat. Also der Fantasie sind keine Grenzen gesetzt, Karin. Wer mal wieder nach Bad Blankenburg kommen möchte, soll einfach kommen. Ich glaube, er findet hier immer irgendwas zum Anschauen. Und wie du schon gesagt hast, unsere Brunnen, jetzt auch der König-Günther-Brunnen in der Stadt an der Volksbank, auch da kann man mal schauen und das ist im Sommer wunderschön.
1: Ja, mit diesen Worten nehme ich einfach mal deine Einladung an die Hörer und mich an und wir treffen uns das nächste Mal für die Veranstaltung in Bad Blankenburg und du suchst einen Ort aus, zu dem ich dann komme und dann schwätzen wir über die Veranstaltung des nächsten Monats.
2: Na Karin, das klingt ja fantastisch. Also ich freue mich ganz doll drauf und wünsche natürlich für die Juli-Sendung allen Kindern da draußen, allen Jugendlichen einen fantastischen Ferienstart. Die Zeugnisse erstmal in die Schublade. Jetzt kann man erstmal alles genießen und egal wo man hinfährt, ich sage immer wieder, in der Heimat ist es wunderschön und es gibt immer wieder Neues zu entdecken. Also vergesst sie nicht, eure Heimat, und geht mal wieder raus, auch in den Ferien.
1: Dankeschön, Sibylle. Ich wünsche dir auch eine schöne Zeit. Bis demnächst wieder.
2: Bis demnächst. Im Bad Blankenburg. Tschüss.

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1: Heute gibt es zwei kurze Filmklassiker, die ich euch absolut ohne Einschränkung empfehlen kann. Beginnen möchte ich mit L.A. Confidential, top besetzt mit Russell Crowe und Kevin Spacey sowie auch Danny DeVito. Kim Basinger gewann dafür sogar den Oscar als beste Nebendarstellerin. Der Krimi-Action-Klassiker ist aus dem Jahr 1997, wo er produziert wurde. Ab 16 Jahren kann man L.A. Confidential anschauen. Ja, was soll ich sagen? Von Curtis Hanson großartig inszeniert. Einige werden jetzt sagen, genau, den kenne ich doch. Den könnte ich mir gern mal wieder anschauen. Mit seiner geheimnisvollen, prickelnden bis überbordenden Atmosphäre ist das gekonntes Kino auch für zu Hause. Dafür gibt es gern 9,5 von 10 Punkten. Man könnte ihnen auch die volle Punktzahl geben, aber so ein Müh hat noch gefehlt. Ein Klassiker, der immer wieder überzeugt. Jetzt zu dem großartigen Darstellern Daniel Day-Lewis und Juliette Binoche an seiner Seite. Die unerträgliche Leichtigkeit des Seins aus dem Jahr 1988 ist ebenso ein grandioser Klassiker, würde sagen, geht in Richtung Liebesromanze mit etwas Dramatik, die dennoch insgesamt sich sehen lassen kann. Auf die Altersfreigabe ist allerdings zu achten, ab 16 Jahren teilweise ziemlich freizügig, dennoch gekonnt und exzellent dargestellt. Dafür gibt's jetzt gern 8,5 von 10 Punkten. Das waren heute meine zwei Klassiker. Gerne bis bald mal wieder. Ich, Radiomacher Kevin Pache, wünsche eine wunderschöne Sommerzeit und ich hoffe, dass Filmklassiker Special hat euch gefallen. Danke und auf Wiederhören. Ciao, tschüss.

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1: In Thüringen ist ab jetzt Käferzählen angesagt, denn der NABU und das Thüringer Landesamt für Umwelt, Bergbau und Naturschutz, kurz TLUBN, rufen zur alljährlichen Hirschkäfersuche auf. Gute Chancen, die imposanten Tiere zu beobachten, hat man von Juni bis August an lauen Sommerabenden in Laubwäldern. Hirschkäfer bevorzugen lichte, alte und wärmebeeinflusste Eichenbestände mit einem hohen Anteil an Totholz oder Baumstuppen. Sie mögen auch alte Obstbäume und fühlen sich auf Streuobstwiesen wohl. Also gehen sie auf Suche, aber bitte nicht stören, denn Hirschkäfer stehen in Thüringen und bundesweit auf der roten Liste und werden in der Kategorie 2 als stark gefährdet aufgeführt. Nach Angaben des TLUBN sind sie außerdem nach Anhang 2 der Fauna-Flora-Habitat-Richtlinie europaweit geschützt. Nur wenn die Vorkommen bekannt sind, können auch Maßnahmen für deren Schutz eingeleitet werden. Hotspots für Hirschkäfer sind Eisenach und der Wartburgkreis. Damit die Expertinnen und Experten des TLUBN und des NABU das Verwechslungspotenzial mit ähnlichen Käfern ausschließen können, sind am besten digitale Fotos als Beweis und Beleg für die Richtigkeit der Meldung unabdingbar. So sind Hirschkäfer schon mit Nashornkäfer, Balkenschröter, Eremit, großem Bockkäfer oder auch dem Lederlaufkäfer verwechselt worden. Auch der Artensteckbrief hilft, Verwechslungen zu vermeiden. Eine direkte Meldung des Fundes kann über die App Meine Umwelt für Thüringen oder die Internetseite des NABU Thüringen erfolgen. Angaben zu Ort und Datum der Beobachtung, gegebenenfalls dem Geschlecht, der Anzahl der Tiere sowie Fotos sollten nicht fehlen. Darüber hinaus sind Angaben zu möglichen

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0: Seine Texte wirken wie Kinogeschichten. Vielleicht liegt das an seiner Beobachtungsgabe oder daran, dass Florian Paul studierter Filmkomponist ist. Vielleicht auch beides. Jedenfalls klingt neben Pop und Jazz auch etwas Cineastisches in seinem Songwriting an und es gelingt ihm, scheinbar alltäglichen Begebenheiten eine feinsinnige und poetische Facette zu schenken. In seinen Liedern ist die Melancholie nie weit weg, aber zugleich strahlen sie Lebenslust und eine ansteckende Energie aus. Zusammen mit der Kapelle ergibt das große Auftritte. Die drehen sich im aktuellen Programm Alles wird besser um den Traum von einem glücklicheren Morgen. Dazu schreibt die Band, man darf eben nicht aufhören zu träumen. Dann wird vielleicht nicht alles gut, aber besser. Florian Paul und die Kapelle der letzten Hoffnung sind am Samstag um 17 Uhr auf der großen Bühne im Heinepark zu sehen.
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1: 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Weißensee. Zweimal verurteilt.
3: Anfang 1940 lebt Wilhelmine Krauslach mit ihrem Mann und ihren vier Kindern auf einem Rittergut bei Kranichborn. Sie arbeitet in der Landwirtschaft. Auf dem Gut, auf dem Krauslach arbeitet, werden auch polnische Kriegsgefangene zur Zwangsarbeit eingesetzt. Einer von ihnen heißt Stanislaus Kuzinoga. Wilhelmine Krauslach beschreibt seine Ankunft auf dem Rittergut.
4: Diesen Winter kamen Polen Gefangene auf das Gut, welche zum Frühstück zu uns in den Stall kamen. Einer konnte gut Deutsch sprechen. Er sagte uns, er hätte lieber ein Hemd gehabt, weil es fürchterlich kalt war. Da sagte ich zu meinem Mann, wir wollen ihm ein altes geben. Da habe ich dem Polen Verschiedenes gegeben und der Posten hat dies angezeigt.
3: Wilhelmine Krauslach versorgt den frierenden Polen mit Kleidung und wird dabei beobachtet. Der Posten, von dem sie spricht, ist der Tischler Otto Teil. Teil ist Wehrmachtskommandoführer und zuständig für die Bewachung der polnischen Kriegsgefangenen.
5: Bald fiel mir das Benehmen der Frau Krauslach dem polnischen Kriegsgefangenen Stanislaus Kuzinoga gegenüber auf. Frau Krauslach ließ sich keine Gelegenheit entgehen, dem Gefangenen Kuzinoga in die Nähe zu kommen. Frau Krauslach war in der Nacht zwischen 23 und 24 Uhr am Fenster und hat dem Gefangenen Kuzinoga ein Hemd und eine Flasche Milch durch das vergitterte Fenster gereicht. Dabei haben beide von der Liebe gesprochen. Sofort meldete ich den Vorgang und bekam die Anweisung, Frau Krauslach der Ortspolizei zu melden.
3: Es ist nicht klar, was zwischen Krauslach und Kuzinoga wirklich passiert ist. Otto Teil jedenfalls unterstellt den beiden eine Liebesbeziehung, wofür beide hart bestraft werden können. Teil geht zum Vorsteher der Gemeinde und verlangt von ihm, Wilhelmine Krauslach anzuzeigen. Dieser entscheidet sich mit Rücksicht auf Krauslachs Kinder dagegen, fordert die Familie jedoch auf, umzuziehen. Im Frühjahr 1940 verlassen die Krauslachs das Rittergut. Ihre neue Arbeitsstelle wird ein anderes Gut, das wenige Kilometer entfernte Gut Weißenburg bei Weißensee. Kurz nach dem Umzug lässt Wilhelmine Krauslach Stanislaus Kuzinoga, der auf dem Rittergut verblieben ist, einen Brief zukommen. Den Brief diktiert sie einem anderen Kriegsgefangenen, der ihn für sie ins Polnische übersetzt. Warum genau sie so vorgeht, ist unklar. Zusammen mit dem Brief schickt Krauslach einige Eier. Otto Teil findet den Brief, als er Kuzinogas Unterkunft durchsucht.
5: Ich konnte beim Vergleichen der Handschrift vom Papier, in welches jedes Ei für sich eingeschlagen war, feststellen, dass es sich um Schreibheftblätter von der Tochter der Frau Krauslach handelte. Auch schon die Angabe des Briefes, Weißenburg, der 16.04., genügte mir, von wem der Brief gekommen war.
3: Otto Teil zeigt Wilhelmine Krauslach an. Am 1. Juli 1940 folgt die Anklage der Staatsanwaltschaft vor dem Sondergericht in Weimar.
6: Ich klage Sie an, in Kranichborn im Februar und März 1940 fortgesetzt, vorsätzlich mit einem Kriegsgefangenen in einer Weise Umgang gepflegt zu haben, die das gesunde Volksempfinden gröblich verletzt. Die Beschuldigte bestreitet, mit dem Polen verbotenen Umgang gehabt zu haben. Insbesondere will sie keine intimen Beziehungen mit ihm unterhalten haben. Wenn ihr Letzteres auch nicht nachzuweisen ist, so steht jedoch aufgrund ihrer eigenen Angaben fest, dass sie wiederholt die Nähe des Beschuldigten gesucht und ihm Geschenke gemacht hat. Durch ihr Verhalten hat sie zweifelsohne die deutsche Frauenehre befleckt und dadurch das gesunde Volksempfinden gröblich verletzt.
3: Die intime Beziehung kann nicht nachgewiesen werden. Wilhelmine Krauslach wird zu einem Jahr Freiheitsentzug verurteilt. Sie tritt die Haft im Gefängnis Leipzig-Kleinmoisdorf an. Zu diesem Zeitpunkt ist sie bereits mit ihrem fünften Kind schwanger. Nach 4 Monaten wird die Haft, vermutlich aufgrund der Schwangerschaft, zunächst ausgesetzt. Zurück in Weißensee schreibt Krauslach mehrere Gnadengesuche.
4: Die 4 Monate, die ich abgebüßt habe, ist gerade, als wenn wir abgebrannt waren. Sämtliche Wäsche ist zerrissen und verdreckt, dass man überhaupt keinen Anfang und kein Ende finden tut. Sollte niemand Erbarmen mit mir haben, da nur meine Strafe erleichtert wird, so möchte ich doch bitten, dass mir jemand gestellt wird, der meine Familie und meine Kinder in Ordnung hält. Meine Kinder sind mein Stolz und ich möchte nicht, dass noch Schaden entsteht, da sie doch ohne Aufsicht sind. Hätte ich in meinem Leben nicht schon so viel durchmachen müssen, hätte ich auch die Strafe nicht. Denn ich habe doch aus Mitleid gehandelt. Als Kind habe ich die Eltern verloren. Dann habe ich in die Landwirtschaft geheiratet, wo man sich's durch die Welt geschlagen hat mit den paar Pfennig. Und heute muss mich so ein Unglück überfallen, wo meine Familie so darunter leiden muss. Ich bereue meine Straftat von ganzem Herzen und verspreche, mich nie mehr mit den Gesetzen in Kontakt zu bringen. Aus diesen Gründen ersuche ich nochmals, in größter Not, mein Gesuch gütigst berücksichtigen zu wollen.
3: Da ihr Mann inzwischen zur Wehrmacht eingezogen wurde, muss Wilhelmine Krauslach nach der Geburt ihres Kindes nicht mehr in die Haftanstalt zurückkehren. 4 Jahre später, 1944, wird Wilhelmine Krauslach erneut angezeigt. Ihr wird vorgeworfen, sich mit einem namentlich nicht bekannten französischen Kriegsgefangenen unterhalten zu haben. Sie soll mit ihm Kaffee getrunken und gescherzt haben. In der Anklageschrift heißt es:
6: Sie hat somit vorsätzlich mit einem Kriegsgefangenen Umgang gepflegt in einer Weise, die das gesunde Volksempfinden gröblich verletzt.
3: Wilhelmine Krauslach wird zu 4 Monaten Haft verurteilt. Sie wird erneut in Leipzig-Kleinmoisdorf inhaftiert. Das Schicksal des französischen Kriegsgefangenen lässt sich nicht rekonstruieren. Auch das von Stanislaus Kuschinoga bleibt unbekannt.
7: Das war eine von insgesamt 12 Hörgeschichten. In den Geschichten geht es um Menschen, die dem Nationalsozialismus Widerstand entgegensetzten. Sie beruhen auf Begebenheiten, die sich während des Zweiten Weltkriegs an verschiedenen Orten in Thüringen abgespielt haben. Hunderttausende Menschen aus ganz Europa wurden damals nach Thüringen verschleppt und mussten Zwangsarbeit leisten. Strenge Regeln trennten ihre Lebenswelten von denen der Deutschen. Wer gegen diese Regeln verstieß, musste mit harten Strafen rechnen. Und doch gab es Menschen, die sich der nationalsozialistischen Gewalt widersetzten. Spontan oder aufgrund fester Überzeugungen. Von solchen Akten handeln diese 12 Geschichten. Es geht um Mitmenschlichkeit, Selbsthilfe, Gegenwehr und den bloßen Willen zu überleben. Die Geschichten erzählen von einem Widerstehen, das Mut erforderte und mit Risiken verbunden war. Weitere Informationen zum Projekt gibt es unter museum-zwangsarbeit.de/widerstand.

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2: Ich bin Michael Miem. Die EU-Kommission wirft den Niederlanden vor, ihre staatliche Bahngesellschaft möglicherweise unzulässig zu bevorzugen. Nach Ansicht der Behörde könnte die Vergabe knapper Gleiskapazitäten gegen europäisches Wettbewerbsrecht verstoßen. Brüssel fordert die Niederlande deshalb auf, den Wettbewerb auf der Schiene zu verbessern. Betroffen ist auch der internationale Bahnverkehr, den die niederländische Staatsbahn teilweise gemeinsam mit der Deutschen Bahn betreibt. Zum Auslaufen des Tankrabatts warnt das Bundeskartellamt die Mineralölbranche vor überhöhten Preisaufschlägen. Behördenpräsident Mund kündigte an, möglichen Verstößen konsequent nachzugehen. Dank neuer gesetzlicher Regelungen müssen Mineralölunternehmen ihre Kosten offenlegen und nachweisen, dass Preissteigerungen gerechtfertigt sind. Gegen die Betreiber aller deutschen Raffinerien laufen bereits entsprechende Prüfverfahren. Mit dem Auslaufen des Tankrabatts steht bereits fest, dass die Vergünstigungen auch diesmal wieder nicht in voller Höhe an die Verbraucher weitergegeben wurden. Knapp eine Woche nach den schweren Erdbeben in Venezuela gibt es weiter Hoffnung auf Überlebende. Rettungskräfte aus El Salvador entdeckten einen 44-Jährigen lebend unter den Trümmern eines Einkaufszentrums. Während die Bergungsarbeiten liefen, wurde er über einen Schlauch mit Wasser versorgt. Internationale Helfer setzen die Suche nach weiteren Verschütteten fort. Die Frühjahrsbelebung auf dem deutschen Arbeitsmarkt bleibt schwach. Nach Angaben der Bundesagentur für Arbeit sank die Zahl der Arbeitslosen im Juni gegenüber dem Vormonat um rund 15.000 auf jetzt knapp 2,94 Millionen. Die Arbeitslosenquote verringerte sich nur leicht auf 6,2%. Im Vergleich zum Vorjahresmonat liegt die Zahl der Arbeitslosen allerdings weiterhin höher. Die Bundesagentur sieht den Arbeitsmarkt trotz der leichten Entspannung weiter unter Druck. Der Verfassungsschutz sieht in Deutschland einen weiteren Anstieg extremistischer Bestrebungen. Nach dem neuen Jahresbericht des Bundesamts für Verfassungsschutz wuchs vor allem das rechtsextremistische Personenpotenzial auf rund 59.000 Menschen. Auch im linksextremistischen Spektrum wurde ein Anstieg auf etwa 43.000 Personen registriert. Der Zuwachs im rechten Bereich hängt laut Verfassungsschutz vor allem mit dem Mitgliederwachstum der AfD zusammen. Soweit die aktuellen Meldungen aus der Nachrichtenredaktion.

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Stimmen und ihr vierhändiges Spiel auf einer estnischen Zither genügen, um einen ganzen Klangkosmos zu erschaffen. Duo Ruth verbinden warme Ambientklänge mit komplexen Rhythmen, junges Songwriting mit den jahrhundertealten Wurzeln des Runo-Gesangs, dessen Lieder mündlich überliefert wurden. Inspiration für ihre minimalistische Kunst holen sich die beiden Musikerinnen oft aus der Natur und zeitlosen menschlichen Geschichten. Ein hypnotischer Sound, der leuchtet.

Das Duo Ruth könnt ihr am Samstag um 22 Uhr auf der Konzertbühne im Heinepark, am Sonntag um 13 Uhr im Schminkkasten und am Sonntag um 17 Uhr auf der Bühne der Lutherkirche sehen. 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
1: Heute mit Kommentaren zum WM aus der deutschen Männernationalmannschaft, zum aktuellen Verfassungsschutzbericht und zur Annäherung des Bündnis Sarah Wagenknecht an die AfD. Zur Niederlage des deutschen Teams gegen Paraguay schreibt die Frankfurter Rundschau: Eine Nationalmannschaft muss in einem Turnier wachsen. Diese deutsche Mannschaft ist geschrumpft. Ihr Auftritt zum schlechten Ende mit 3 vergebenen Elfmetern fasst die Widerstandslosigkeit kompakt zusammen. Wie betäubt wirkten Team und Trainer gegen einen Gegner, dessen Mittel schlichter nicht hätten sein können. Der Fußball als Abbild des Landes. Deutschland mangelt es an Tempo. Die Nürnberger Nachrichten überlegen, wie es jetzt mit Trainer Nagelsmann weitergeht. Natürlich werde er im Amt bleiben, sein Vertrag läuft noch bis nach der Europameisterschaft 2028 und ist hoch dotiert. Ein Rücktritt würde ihn einen Haufen Geld kosten, ein Rauswurf wäre gleichbedeutend mit einer satten Abfindung. Das sollte es dem Verband aber wert sein, zumal vom Bundestrainer der Herzen nicht mehr viel übrig zu sein scheint, konstatieren die Nürnberger Nachrichten. Die Rheinische Post sieht in der Fußballniederlage auch ein Spiegelbild für Deutschlands allgemeine Lage. Erst blieb der oft beschworene Herbst der Reformen aus, nun fällt auch der Sommer der Tore ins Wasser. Das alles wäre halb so schlimm, wenn es nur um Fußball ginge. Doch der Sport taugt hier auch als Sinnbild. Nicht einmal beim Kicken ist das Land noch spitze, nicht einmal mehr in der einstigen Königsdisziplin der Turniere, dem Elfmeterschießen. Stattdessen Tristesse weit und breit. Es wird daneben geballert, was das Zeug hält, fasst die Rheinische Post zusammen. Genau diesen Zusammenhang hat die Frankfurter Allgemeine Zeitung kommen sehen. Nach dem Ausscheiden der deutschen Nationalmannschaft bei der WM ließen sie nicht lange auf sich warten. Die Vergleiche zwischen der Lage im Fußball und der Lage in Deutschland insgesamt. Von der Spitzengruppe zurückgefallen ins Mittelmaß, unfähig aus dem Defensivspiel in die Offensive zu schalten. Man hätte all diese Kommentare vorbeirauschen lassen können, wenn nicht der Kanzler eine Steilvorlage dazu geliefert hätte. Mit seinem Lob für den Einsatz der Nationalelf, wir sind stolz auf euch, entstand etwas, das im Journalismus Text-Bildschere genannt wird. Friedrich Merz hat offenbar eine andere WM gesehen als die meisten Zuschauer, stellt die Frankfurter Allgemeine Zeitung fest. Ähnlich sieht es auch der Reutlinger Generalanzeiger. Die beschönigende Äußerung von Bundeskanzler Friedrich Merz zum Ausscheiden der Nationalmannschaft mag eine mediale Mücke sein, doch wird sie kommunikativ mal wieder zum Elefanten. Egal ob Angestellter, Beamter oder Firmenchef, beim Fußballschauen haben alle den gleichen Grottenkick gesehen. Nur nicht der Bundeskanzler, heißt es im Reutlinger Generalanzeiger. Themenwechsel. Bundesinnenminister Dobrindt und Verfassungsschutzpräsident Seelen haben den Verfassungsschutzbericht vorgestellt. Er zeigt unter anderem, dass die Zahl gewaltbereiter Extremisten gestiegen ist. Dazu schreibt das Redaktionsnetzwerk Deutschland: Man kann sich bei der Lektüre fragen, wo das alles enden soll, und man möchte sich die möglichen Antworten gar nicht ausmalen. Denn all diese Entwicklungen finden vor dem Hintergrund ebenfalls zunehmender globaler Unsicherheiten statt. Die weltweite Großwetterlage und zunehmende Gewaltbereitschaft in Deutschland sind eng miteinander verknüpft. Das zeigt sich bei linksextremen Anschlägen auf die Energieversorgung, die mit Verweisen auf eine Militarisierung gerechtfertigt werden. Vor allem aber offenbart sich dieses Wechselspiel im Aufwind der russlandfreundlichen und von Kreml-Einflussagenten umgarnten AfD, heißt es im Redaktionsnetzwerk Deutschland. Ein Kommentar der Mediengruppe Bayern stellt fest: In Deutschland werden die Extremisten nicht nur mehr, sie werden auch jünger. Teilweise werden sogar schon Kinder zu Tätern. Das zeigt einmal mehr, beim digitalen Jugendschutz besteht dringender Handlungsbedarf. Denn rechtsextreme und islamistische Jugendliche radikalisieren sich vor allem über das Internet. Das ist kein Zufall, sondern liegt an der Logik der digitalen Medien selbst. Algorithmen verstärken, was Nutzer ohnehin schon konsumieren. Extremistische Anwerber wissen das zu nutzen und suchen sich gezielt Räume, in denen Eltern, Lehrer und Freunde keinen Zugriff haben. Ja, von denen sie unter Umständen nicht einmal wissen, warnt die Mediengruppe Bayern. Die Stuttgarter Zeitung blickt auf die Täter. Der Verfassungsschutzbericht ist eine Bilanz des ausufernden Extremismus. Dessen Vertreter unterscheiden sich nicht so heftig, wie sie sich bekriegen. Sie eint eine Mär, wonach ihresgleichen stets Opfer seien und Schuld an allem immer die anderen. Ob es nun Migranten, Juden oder die Strippenzieher ihrer Verschwörungsmärchen sind, stellt die Stuttgarter Zeitung fest. Die Lausitzer Rundschau aus Cottbus rückt vor diesem Hintergrund die deutschen Nachrichtendienste in den Fokus. Auslands- und der Inlandsgeheimdienst, BND und Verfassungsschutz rufen nach mehr Befugnissen. Sie wollen echte Geheimdienste werden, solche, die im Ausland auch mal irgendetwas Feindliches wegsprengen dürfen. Die Wahrheit ist, es wird kein Weg daran vorbeiführen, dass aus den deutschen Schlapphut-Vegetariern zähnefletschende Fleischfresser mit der Lizenz zu allem Möglichen werden. Denn allein die Vorstellung, dass Gotteskrieger, Nazis, der Kreml oder Linksterroristen nun auch noch mit Hilfe der KI angreifen, zwingt uns dazu, den Geheimdiensten die lange Leine zu geben. Das war die Lausitzer Rundschau. Der Cicero stellt fest, der Verfassungsschutz sehe sich mit vielen Zweifeln durch die deutsche Bevölkerung konfrontiert und fragt, was soll man von einem Geheimdienst halten, der beispielsweise über die Hintergründe des schweren Anschlags auf die Berliner Stromversorgung nicht mehr schreiben kann, als in jedem Zeitungsbericht darüber zu lesen steht. Die Kommentare bleiben im Inland. Nun geht es um einen Brief, in dem Vertreter des Bündnis Sarah Wagenknecht die AfD-Chefin Weidel zu einem öffentlichen Duell eingeladen und die Brandmauer zur Partei kritisiert haben sollen. Die Wochenzeitung Die Zeit, der Brief vorliegt, ist sich sicher. Natürlich ist dieser Vorschlag ein verzweifelter Schrei nach Aufmerksamkeit. Das BSW kämpft ums politische Überleben. Seit dem Scheitern bei der Bundestagswahl ist das Interesse an der Protestpartei rapide gesunken. Also will Wagenknecht, dass über sie geredet wird. Und je irritierter Politiker und Journalistinnen über sie sprechen, so das Kalkül, desto besser für ihr BSW. Wagenknecht tut der AfD mit ihrem Brief einen großen Gefallen, denn das BSW bettelt regelrecht darum, sich ein wenig im Erfolg der AfD sonnen zu dürfen, heißt es in der Zeit. Der Kommentar in der Taz zeigt sich zunächst unbeeindruckt. Inhaltlich ist der Brief keine Überraschung. Sarah Wagenknecht lehnt die Brandmauer gegen die AfD schon lange ab. Schon Ende 2024 traf sie sich mit Weidel zum Duell bei Springers Welt TV. Damals saßen sie und ihre Leute noch im Bundestag und stimmten dort bei der berüchtigten, von Friedrich Merz provozierten Migrationsabstimmung im Januar 2025 gemeinsam mit Abgeordneten von AfD, Union und FDP. Ein Tabubruch, der zeigte, wie weit man zu gehen bereit war. Nun setzt Wagenknecht alles darauf, einer AfD-Regierung in Sachsen-Anhalt zur Mehrheit zu verhelfen. Es wäre die letzte Chance für das BSW, politisch noch eine Rolle zu spielen, analysiert die Taz. Der Tagesspiegel kommentiert etwas harscher. Um die AfD zu umgarnen, wettert das BSW in seinem Liebesbrief an Weidel gegen den öffentlich-rechtlichen Rundfunk und wirbt für die Rückkehr zu russischem Gas und Öl. Derlei Parolen verbinden AfD und BSW. Das Hufeisen lebe hoch. Man fragt sich bei all dem, warum haben BSW und AfD nicht längst Wladimir Putin auf ihre Wahlkampfbühnen geladen? Überlegt der Tagesspiegel, mit dem diese Presseschau endet. Die Redaktion hatte Larissa Niesen, Sprecher war Christian Rex.

0: Koga im SAB. Die Sterne sind die Träume der Ewigkeit. Und jetzt begrüßt sie wieder Herr Wolfgang Letsch, einer der Betreuer der Sternwarte im Stadtteilzentrum Gorndorf-Saalfeld.
1: Hallo, jeder Monat hat seine astronomischen Reize. Wenn die Sommernächte auch recht kurz sind, im Juli dauern die Nächte etwa 5 Stunden, bietet uns der Sternenhimmel doch einiges. Beim Blick nach Süden fallen 3 helle Sterne auf. Davon stehen 2, Vega in der Leier und Deneb im Adler, hoch am Himmel. Der 3, Altair am Adler, ist etwa 4 Handbreit über dem Südosthorizont zu finden. Die 3 bilden ein etwa gleichschenkliches Dreieck, dessen Spitze, Altair, zum Horizont zeigt. Das Sommerdreieck. Von Schwan und Adler aus können Sie in einer Alpenhandbreit über dem Horizont die Sternbilder Schütze und Skorpion entdecken. Sie sind Bilder des Südhimmels.

0: Tür am Ende der bürgerlichen Dämmerung am Westhorizont finden. Und am 31. Juli werden es nur noch ca. 8 Grad sein. Die Sichtbarkeit verkürzt sich dann auf nur noch eine Stunde. Ein Fernglas oder ein kleines Teleskop sind bei der Beobachtung hilfreich. Die zunehmende Mondsichel begegnet der Venus am 17. Juli in etwa 3 Grad Abstand in südlicher Richtung. Frühaufsteher können nun wieder den Mars am Morgenhimmel begrüßen. Der rote Planet ist nach seinem Aufgang gegen 3 Uhr knapp über dem Nordhorizont sichtbar. Am Monatsende ist er dann schon etwa eine halbe Stunde früher zu sehen. Jupiter gibt im Sternbild Zwillinge seine endgültige Abschiedsvorstellung. Saturn geht kurz vor Mitternacht auf und ist im Sternbild Fische am Osthimmel in etwa 10 Grad Höhe über dem Horizont zu finden. Noch ein Hinweis zu unserem Sternenguckertag am 16. Juli. Wegen der Sommerzeit beginnen wir wieder erst um 20 Uhr. Nach dem Vortrag gehen wir in die Kuppel und beobachten die schmale Mondsichel. Ein Blick zur Venus ist auch möglich. Und noch ein Hinweis. Am 12. August gibt es eine Sonnenfinsternis. Genaueres in unserer ersten Sendung im August. Aber denken Sie daran, mit bloßem Auge nicht in die Sonne sehen. Eine normale Sonnenbrille reicht zum Schutz der Augen nicht aus. Jetzt schon einmal bei einem Optiker oder im Internet nach einer Sophie-Brille fragen. Achten Sie besonders bei Internetangeboten auf die EU-Sicherheitszertifizierung.
1: Einen wolkenlosen Abend- und Nachthimmel wünschen Ihnen wie immer Wolfgang und Karin

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1: Ja, hallo, liebe Bewohner von Saalfeld, Rudolstadt, Bad Blankenburg. Hier Ihre Zeitansage. 13 Uhr.
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0: 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Ja, hallo, liebe Hörerinnen und Hörer. Hier sind wir wieder im Städtedreieck unterwegs. Und heute ein ganz besonderes Thema. Es geht nämlich um Straßen- und Flurnamen der jeweiligen Städte. Ja, wir reden heute nicht über die Goethestraße oder Schillerstraße, die es möglicherweise in jeder Stadt gibt, obwohl die beiden mit Sicherheit überall nicht gewesen sind. Es geht um ganz spezielle Städtenamen, Flurnamen, Straßennamen. In Saalfeld beispielsweise gibt es die sogenannte Alte Freiheit. Das ist in unmittelbarer Nähe des ehemaligen Gasthofes Rautenkranz, heute der Meininger Hof. Und es ist die Verbindungsstraße zum ehemaligen Kloster der Benediktiner, wo heute das schöne Barockschloss steht. Und warum heißt das Alte Freiheit? Alte Freiheit deswegen, weil das war damals das Gebiet der Bediensteten des Klosters, die also von Abgaben, von Steuern befreit waren. Und daher führt auch der Name Alte Freiheit auf diese Zeit zurück. Ja, jetzt könnte man sagen, wenn es eine alte Freiheit gibt, müsste es ja eigentlich auch eine neue Freiheit geben. Ja, und die gibt es in der Tat, die liegt gleich in der Nachbarschaft in der heutigen Hirschengasse. Das war nämlich das Gebiet der Bergarbeiter. Die waren ebenfalls von Steuernabgaben befreit. Und deswegen der Name heute noch die neue Freiheit. Ja, das war mal ein kleiner Vorgeschmack auf die Geschichten der alten Straßen und Flurnamen in Saalfeld. Wir sind heute wieder versammelt und wollen uns dieses Thema widmen. Wir, das ist diese Belianca aus Bad Blankenburg, der Andreas Hoffmann aus Rudolstadt und meine Wenigkeit Michael Brakut aus Saalfeld.
1: Ja, lieber Michael, muss ich doch gleich mal einhaken. Ich muss dir da etwas widersprechen. Du hast gesagt, Schiller und Goethe waren garantiert nicht da und es gibt diese Straßen, das ist in Rudolstadt ganz anders. Da gibt es die Goethestraße und der Goethe war in Rudolstadt, war ja der Intendant von Weimar, hat da immer diese Schauspielgruppen im Sommer begleitet und der Schiller war auch in Rudolstadt, der hat seine Frau hier kennengelernt. Also Rudolstadt ist doch die besondere Ausnahme, aber ansonsten stimme ich dir schon zu und deswegen gibt es ja dieses beliebte Schild an verschiedenen Häusern, hier war Goethe nicht. Ja, Rudolstadt. Es gibt ja immer die Straßennamen mit eindeutigen Bestimmungen, zum Beispiel die Kirchgasse in der Altstadt. Also weiß man, da führt die Straße zur Kirche hin oder der Schulplatz, weiß man, da war die Schule gewesen. Marktstraße führt natürlich zum Markt hin. Das sind so die unverfänglichen Namen, die sich auch in der Geschichte nicht ändern. Dann gibt es aber wieder die schwierigen, gerade die so politisch, irgendwie politische Namen tragen und die ändern sich ja alle paar Jahre. Ich will nur drei Beispiele nennen. Es gibt heute den Bayreuther Platz, wo auch die Schillerschule, die Regelschule sich befindet. Der Bayreuther Platz hieß zu DDR-Zeiten Karl-Marx-Platz und davor der Sedan-Platz. Dann gibt es die alte Straße, die hieß zu DDR-Zeiten Clara-Zetkin-Straße. Und dann gibt es die Schwarzburger Straße, die hieß eben auch zu DDR-Zeiten Marx-Engels-Straße. Und davor war es die Stalin-Straße. Also so ändern sich immer wieder hier mit der politischen Situation die Namen und das ist ganz spannend und interessant, das auch mal nachzuverfolgen. Das Problem ist, dass oftmals auch die Einheimischen nicht so richtig wissen, ja, wer verbirgt sich eigentlich hinter diesen bestimmten Namen.
2: In Bad Blankenburg gibt es natürlich auch viele Straßen und Wege und auch diese haben oft ihre Namen gewechselt, wie Michael hier schon erklärte. Und ich habe festgestellt, unter den alten Bad Blankenburgern bleiben immer die Originalnamen so. Die haben auch, wo die Straßen umgenannt wurden, immer noch die alten Namen gesagt. Das ist so drinne und da hat sich nichts geändert und manche haben ja wirklich drei oder viermal ihren Namen geändert. Aber das ist ja heute, man kann ja seinen Namen auch ändern. Und so ist es auch mit den Straßen. Aber was bleibt für die Ewigkeit? Und auch die Ehrenbürger unserer Stadt, die haben natürlich zur Namensgebung beigetragen. Und ich denke da immer wieder an unseren Friedrich Fröbel. Also Friedrich Fröbel ist ganz, ganz viel in Bad Blankenburg vertreten. Und auch die anderen Ehrenbürger haben ihren Platz an den Straßennamen gefunden. Und es ist ja auch wichtig, dass diese Ehrenbürger nicht vergessen werden. Und wir sind jetzt wieder dabei, auch gerade den jungen Leuten eigentlich mal zu vermitteln, was diese Menschen so gemacht haben in unserer Stadt. Und da ist eine Namensgebung für die Straße natürlich der erste Schritt. Und was es für so ganz besondere Namen gibt, ja, da gehen wir später nochmal drauf ein. Denn es gibt bestimmt lustige Namen, auch Namen, die man gar nicht zuordnen kann. Und ich glaube, meine zwei Mitstreiter haben da auch noch einiges in petto, was sie heute hier für die Hörer bereithalten, in puncto Straßennamen, verrückte Namensgebung.
0: Ja, so ist es in der Tat. Es gibt in Saalfeld beispielsweise eine Straße, die nennt sich am Vorwerk. Und da fragen sich manche, was ist ein Vorwerk? Das hat jetzt nichts zu tun mit dem gleichnamigen Haushaltgerät, sondern das Vorwerk war im Mittelalter das Wirtschaftsgebiet eines herrschaftlichen Anwesens. Und in unserem Falle des ehemaligen Klosters der Benediktiner, lag genau gegenüber am Schlossberg hier in Saalfeld und ist schon nachweisbar bis ins 15. Jahrhundert. Und dieses Vorwerk, dieser Name hat sich erhalten, obwohl es dieses Vorwerk natürlich in der Form nicht mehr gibt. Aber auf diesem Vorwerk stand dann im 17., 18. Jahrhundert eine Brauerei. Und die nannte sich auch Vorwerksbrauerei, die dann so um 1900 eingegangen ist, weil durch einen Stadtbrand zerstört, das Brau- und Malzhaus nicht wieder eröffnet wurde. Das Einzige, was geblieben ist, ist die ehemalige Fasshalle am Fuße des Schlossberges und der Bierkeller. Ein einzigartiges Natur- und Baudenkmal aus der Zeit um 1900. Einer der größten Industriedenkmale hier in Deutschland. In der Größenordnung dieses Bierkellers gibt es gerade mal noch 10 und hier werden auch unsere Führungen organisiert, wo man einiges Interessante über die Geschichte Herstellung des Gerstensaftes erfährt, dass beispielsweise im Mittelalter das Bierbrauen von den Frauen übernommen wurde. Brauereien, wie wir sie heute kennen, gab es ja damals nicht. Und jede Frau, jede Magd hat eine gewisse Menge Braugersten und konnte eigenes Bier brauen. Ja, und in Zeiten, in denen doch die Reinheit des Wassers sehr zu wünschen übrig ließ, war Bier Hauptgetränk. Mal so eine kleine Werbung für unsere Bierkellerführung und für die Freunde des Gerstensaftes. Eine Führung durch die Saalfelder Bierkeller ist immer wieder interessant.
1: Jetzt wird es mal Zeit wieder für Musik, eine musikalische Unterbrechung. Und da geht es ganz witzig zu Stefan Raab mit dem Titel »Hol mir mal eine Flasche Bier«. Dieser Ausspruch ist nicht von einem Saalfelder Ehrenbürger, aber vom ehemaligen Bundeskanzler Gerhard Schröder. Viel Spaß.
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0: Ja, auch ein ganz interessanter Name, also nicht so sehr ein Straßenname, sondern mehr ein Flurname, ist der sogenannte Petersberg hier in Saalfeld. Also es ist nicht so sehr ein Berg, mehr so ein Felsvorsprung zur Saal hin, bildet so eine dreieckige Landzunge, ist steil abfallend zum Fluss und ja, bis zu 12 Meter hoch. Und hier soll der Ort erstmal 899 erwähnt worden sein, als Sala Felda, das Feld an der Saale. Im 11. Jahrhundert entstand an dieser Stelle ein Kloster der Benediktiner, das bald das einflussreichste in ganz Thüringen sein sollte. 1525 während des Bauernkrieges schwer beschädigt. Auf den Fundamenten im 17. Jahrhundert ein Barockschloss des Herzogtums Sachsen-Saalfeld errichtet. Und heute befindet sich in diesem Schloss das Landratsamt.
1: Ja, auch in Rudolstadt gibt es die Straßennamen, deren Bedeutung man erklären muss, gerade den jüngeren Leuten. Und dazu gehört zum Beispiel die Mangelgasse, bezieht sich auf die Wäschemangeln, die es in früheren Zeiten hier gab. In jedem zweiten Haus, sagt man. Zu DDR-Zeiten hat man diesen Begriff, diesen Straßennamen etwas umgedeutet. Man meinte, das ist die Hauptstraße in Rudolstadt wegen der Mangelwirtschaft. Das war dann so eine kleine Pointe der Einheimischen. Es gibt die Borngasse, bezieht sich der Born auf einen Brunnen, auf einen Laufbrunnen. Es gibt die große und die kleine Badergasse, bezieht sich auf eine ehemalige Baderei in beiden Gassen. Die kleine Badergasse, für mich immer unvergesslich, 60er Jahre noch, als Rudolstadt so die letzten Züge, ländlichen Züge hatte, hatte hier ein Bauer sein Pferd, seine Tiere, alles dort gehalten. Also man glaubt es gar nicht. Kann man sich in heutigen Zeiten nicht vorstellen, in dieser Enge einen Bauernhof. Aber ich habe da immer schon bewundernd am Ende der Gasse gestanden und habe gewartet, dass er mit seinem Schimmel da herauskommt und dann irgendwo hinaus auf die Felder gezogen ist. Es gibt die Strumpfgasse, die hat ihren Namen durch diese Form. Es ist wie eine alte Socke geformt, das ist so ganz witzig. Ein Teil der Häuser steht heute nicht mehr. Da übrigens, Michael, da gab es auch ein Brauhaus, also auch in Rudolstadt gab es eine Reihe Brauhäuser, die inzwischen halt verschwunden sind. Auch der sogenannte Ascherhof, daher nannte sich die Strumpfgasse auch mal die Ascherhofstraße, hat auch im 19. Jahrhundert der Anton Sommer, unser Heimatdichter, gewohnt eine ganze Zeit. Auch der in der letzten Sendung erwähnte Flaschen-Gerhard, der Gerhard Weiß, hatte dort seine Wohnung. Und dann gibt es die Herberge zur Heimat. Das war eine Unterkunft 19. Jahrhundert für wandernde Gesellen. Sibylle, was gibt es weiter über Straßen in Blankenburg zu berichten?
2: Ja, ich habe mir mal den römischen Berg rausgesucht. Für die Hörer, die es interessiert, wo ist der römische Berg? Man kennt sicherlich die Allianzgebäude mit den tollen Allianz-Café. Und wenn man dort hochfährt zur Esplanade, biegt man nicht rechts ab zur Esplanade und kommt dort auf das wunderbare Café zu. Nein, man muss links rum und da kommt man auf den römischen Berg. Ja, einige der Anwohner sagen, ja, dort haben die alten Römer gekämpft und da ging es richtig zur Sache. Na ja, klar, man könnte sich vorstellen, die Burg Greifenstein, damals noch Blankenburg war, oben drüber und da wurde gekämpft. Nein, hat überhaupt nichts mit den Römern zu tun. Der Begriff kommt von Schremscher Berg und zwar ging der Berg weiter nach Remda. Und so hat man aus dem Schremmschen Berg irgendwann mal den römischen Berg gemacht. Ja, der Fantasie, liebe Hörer, sind keine Grenzen gesetzt. Da wundert man sich überhaupt, wie manche Namen dann so umgemudelt wurden. Aber die Römer waren nicht in Bad Blankenburg, leider. Es war nur der Remder da vielleicht mal zu Besuch zum Kaffee trinken. Also es gibt schon so einige verrückte Namen. Aber es ist ja egal, wenn die Anwohner denken, sie sind die alten Römer, dann lassen wir sie dabei.
0: Ja, Andreas hat das Stichwort schon gegeben. Es gibt ja in Rudolstadt die Anton-Sommer-Straße. Wir haben auch einen Straßennamen, hat was mit Sommer zu tun. Das ist nämlich der Sommerstein. Da denkt man sich, na, das ist ein Stein, den sieht man nur im Sommer. Nee, den sieht man das ganze Jahr über. Und zwar befindet er sich am Ortsausgang Saalfeld auf die Höhe Richtung Arnsgereu, die ehemalige Straße, die man Chaussee genannt hat, also eine künstlich angelegte. Die alte Handelsstraße ging ja im Mittelalter einen ganz anderen Weg über Eibar nach Neuhaus bzw. Gräfenthal. Und diese Chaussee, zu Beginn des 19. Jahrhunderts angelegt, nach Arnsgereuth, ist dann als Hauptstraße auch genutzt worden. Und wenn man talabwärts fährt, sieht man auf der linken Seite so ungefähr in Höhe des Ortseingangs von Saalfeld einen großen Felsbrocken liegen. Da hat er sich nämlich gelöst, als man die Straße gebaut hat. Und dieser Felsbrocken trägt auch die Inschrift Sommerstein und die Jahreszahl 1832. Ja, und warum heißt das Sommerstein? Weil es so eine Art Grenzmarke war zwischen der Sommer- und Winterlandschaft. Das heißt, wenn die Wanderer talabwärts gezogen sind, fanden sie nicht selten, dass genau an dieser Stelle die Winterlandschaft aufhört und das tiefer gelegene Gelände sommerlich anmutet. Und daher der Name Sommerstein.
2: Der nächste Titel, den wir mitgebracht haben, klingt wunderbar. Mit dir fängt der Sommer an. 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

0: Ja, es gibt in Saalfeld eine Ladenstraße, die nennt sich die Lieden. Klingt auch ein bisschen eigenartig. Es war ja so, dass im Mittelalter neben dem Marktplatz zuallererst eine Pfarrkirche angerichtet wurde, so bei uns die Johanniskirche. Und vor der Kirche hat sich so ein bisschen das handwerklich-kulturelle Leben abgespielt. Dort haben Handwerker, Kaufleute ihre Waren angeboten. Zuerst in einfachen, windigen Holzbuden hat man die Fensterläden heruntergelassen und darauf seine Erzeugnisse präsentiert. Und diese Holzbudenreihe ist dann später einer festgefügten Häuserreihe gewichen, ist die wir heute noch, abgeleitet von dem Wort Läden, als die Lieden bezeichnen.
1: Ich muss ja unbedingt noch von einer recht skurrilen Straßenbezeichnung berichten. Das ist der sogenannte Kalte Frosch. Also diese Straßenbezeichnung gab es um 1900 herum. Das ist so im Gebiet hinter dem heutigen Rechnungshof, also Ludwigsburg, direkt am Bach gelegen. Die damaligen Bewohner wurden aufgrund dieser Straßenbezeichnung oft gehänselt und hatten da, ja, haben sie schon oft geärgert und haben protestiert gegen diese Bezeichnung und konnten sich auch durchsetzen. Und heute heißt dieser Weg Steinweg. Übrigens, diese Bezeichnung Kalter Frosch kommt daher, weil es sich um ein am Bach gelegen, feuchtes, kühles Gebiet handelt.
2: Ja, also mit einem kalten Frosch können wir im Bad Blankenburg nicht dienen. Aber ich habe festgestellt, dass man ja in der Stadt drin oft recht einfallslos war. Da gibt es die Bezeichnung am Markt oder Markt nur, dann die untere Marktstraße, die obere Marktstraße, dann meistens an der Kirche, vor der Kirche, hinter der Kirche. Also da war man nicht so richtig fantasievoll. Also so jedenfalls jetzt, wenn ich in Bad Blankenburg schaue oder in anderen kleinen Städten, wenn man manchmal ist, das fällt einem auf, wenn man im Navigationssystem irgendeinen Ort eingibt und dann kann man immer so Markt, den gibt es überall, Marktstraße gibt es auch überall und vor, hinter dann dazu. Ja, aber wir haben in Bad Blankenburg auch tolle Namen, zum Beispiel den Edelsteig. Ja, da wohnen nur edle Bad Blankenburg, denkt man jetzt. Der Edelsteig, den gab es bereits zu Zeiten des Edelhofes Magdeburger Hof. Jetzt werden viele Hörer sagen, Mensch, den Magdeburger Hof, den gibt es doch immer noch, die Familie Ille macht dort noch die guten Thüringer Klöße. Ja, den Magdeburger Hof, den gibt es noch. Und südlich von diesen verlief der Edelsteig durch den Bahnbau um 1890 etwas verändert, ist aber sonst noch alles im Ursprung erhalten. Viele denken, der Edelhof war das Gelände unserer heutigen Geschwister-Scholl-Schule. Das stimmt zwar etwas, aber es erstreckte sich von der Gärtnerei Hoffrichter beidseitig der gesamten Beringstraße entlang bis zur Georgstraße. Und warum es eigentlich Edelsteig heißt, das hängt eben mit diesem Edelhof, Magdeburger Hof zusammen. Man hat dann die Flurbezeichnung gemacht, Edelsteig. Ja, und da sind wir wieder beim Ausgangspunkt. Man muss schon etwas Fantasie mitbringen bei den Straßennamen. Und ich habe mich mit unserem Historiker unterhalten, mit dem Matthias Pihan, der im Band Blankenburg die ganzen Fäden zusammenhält. Der hat gesagt, also manches kann man gar nicht mehr so richtig recherchieren, wie es zu diesen Namen gekommen ist. Also Edelsteig hieß früher auch mal Puschkinweg, hat man dann wieder umgenannt in Edelsteig. Das war auch so eine Sache, erst Edelsteig, dann Puschkinweg, dann wieder Edelsteig. Naja, ist egal, aber wenn Sie mal durch Bad Blankenburg fahren, vom Edelsteig oben hat man einen wunderbaren Blick über die Stadt Bad Blankenburg, über die Allianzgebäude bis hin zur Burg Greifenstein.
0: Ja, in Saalfeld haben wir auch etliche Namen, die auf Bezeichnungen im Mittelalter zurückgehen, zum Beispiel in der Nähe des ehemaligen Klosters der Franziskaner, in der sogenannten Brudergasse, gibt es die Barfüßergasse. Es geht zurück auf das um 1250 errichtete Kloster der Franziskaner und die Mönchgemeinschaft gehörte ja zum katholischen Bettelorden, die auf Besitz verzichtet hat und sich mit Krankenpflege und Seelsorge befasste. Deswegen hieß die Gasse auch mal Bettlergasse. Und gleich in der Nachbarschaft haben wir ja auch den Münzplatz. Wie der Name sagt, müssen hier irgendwo daneben Münzen geprägt worden sein. In der Tat war es der Fall, nämlich in dem ehemaligen Kloster der Franziskaner, das zur Zeit der Reformation aufgelöst wurde. Und man hat die Klosterkirche genutzt als Münzstätte. Es gab ja zu jener Zeit in Saalfeld im Gebirge reichhaltige Kupfer- und Silbervorkommen. Und man hat hier Münzen geprägt. Die sogenannten Brakteaten, man nannte sie auch die Hohlpfennige. Die waren aus dünnem Silberblech nur einseitig geprägt und man konnte sie auch halbieren oder vierteln und hat somit seine Waren bezahlt.
1: Ich muss doch noch mal zurückkommen auf die Ehrenbürger einer Stadt. Also der Friedrich Fröbel, wie Sibylle vorhin erwähnt hat, der ist natürlich bekannt, aber es gibt eine ganze Reihe Ehrenbürger, die heute in Vergessenheit geraten sind, wo man doch erstmal nachrecherchieren muss, wer das eigentlich war. Und manchmal denke ich, ja, das hat eigentlich nur diesen Grund, dass die Einheimischen sich mal wieder mit ihrer Stadtgeschichte beschäftigen. Da gibt es in Rudolstadt die Jettinastraße. Ja, kein Mensch weiß, wer diese Jettina war. Nachgelesen habe ich. Ich wusste es anfangs auch nicht. Es war eine Stiftsdame aus Rudolstadt, Henriette Ernestine von Holleben. Und die hat sich sehr Verdienste geschaffen im Bereich der Wohltätigkeit und der Armenpflege. Und die ist dann 1891 zur Ehrenbürgerin ernannt worden. Oder die Frenzelstraße. Der Herr Frenzel war eben um 1900 herum Bürgermeister in Rudolstadt. Die Bertolt-Rhein-Straße, auch das ein Ehrenbürger, der inzwischen, naja, fast vergessen ist, der mal ein Leiter einer Mädchenschule war, einer Mädchenbürgerschule und auch der erste Leiter des Schlossmuseums der Heidelberg, nachdem der Fürst abdanken musste. Dann gibt es die Namen, die auch wieder politischen Hintergrund haben. Es gibt verschiedene Arbeiterführer, deren Namen eben noch, also für die Straßen namensgebend sind, der Herr Ferdinand Freilichgrad, der Theodor Neubauer. Theodor Neubauer, ein Lehrer und Arbeiterführer, hingerichtet 1945 dann, weil er auch den Widerstand gegen die Nazis organisiert hat. Also all diese Persönlichkeiten, wo man immer wieder sich informieren muss, wer war das eigentlich. Bleibt trotzdem eine spannende Geschichte.

0: Ein weiterer interessanter Flurname ist das Gebiet des sogenannten Bergfriedes. Es ist also ca. 20 Hektar umfassendes Gebiet im Bereich des Südens der Stadt, ein Landschaftspark mit einer Villa des ehemaligen Schokoladenfabrikanten Dr. Ernst Hüther. Dieser Dr. Ernst Hüther war ja in den 20er, 30er Jahren der größte Arbeitgeber der Stadt. Die Firma nannte sich, französisch ausgesprochen, Mousion. Die Saalfelder haben immer gesagt, Mauxion. Und er hatte sein eigenes Markenzeichen, ein Turm mit Zinnen, kreiert. Das war nichts weiter als seine Initialen EH. Er hat also das H hingestellt und das E oben aufgelegt. Und das sieht dann eben aus wie ein Turm mit Zinnen, also ein Turm einer Burg, der im Mittelalter ja Bergfried genannt wurde. Und so leitet sich der Name auch her, Bergfried. Und wer mehr darüber erfahren möchte, es werden auch über die Touristinfo-Führungen im Park und in der Villa organisiert.
1: Eine interessante Bezeichnung in Ruderstadt betrifft den sogenannten Röhrenweg, der sich so unterhalb des Hains lang schlängelt. Dort führte einst, so seit dem 16. Jahrhundert, die Wasserleitung von dem Ortsteil Mörla nach Rudolstadt, speziell zum Schloss Heidecksburg, um da die fürstliche Familie mit Wasser zu versorgen. Später ging es dann auch weiter runter in die Stadt. Da wurden dann auch die Brunnen der Stadt mit diesem Wasser gespeist. Irgendwann gab es mal Streitigkeiten mit den Bürgern von Mörla, mit dem Fürstenhaus, und irgendwie ging es auch um Geld, ja, wie meistens. Und da haben die Mörlaer einfach diesen Brunnen dicht gemacht. Also da gab es dann kein Wasser für Rudolstadt. War natürlich schon sehr hinterhältig, aber nachvollziehbar. War schon, die konnten sich dann auch durchsetzen, also konnten ihre Rechte dann auch durchsetzen. Ja, es gibt auch, wie gesagt, auch Flurbezeichnungen, viele, die sich schon auch erklären vom Namen her. In Ruderstadt, ein bedeutender Ort, ist der Anger, am Anger. Das ist eigentlich also Grasplatz, Weideland, Viehtrift gewesen. Es war oft sehr sumpfig. Dann wurde irgendwann der Saaledamm gebaut. Dieser Saaledamm verhinderte als technisches Bauwerk das Übertreten der Saale bei Hochwasser. Damit wurde dieses Gebiet auch trockengelegt, war nicht mehr so sumpfig und konnte genutzt werden für allerlei andere Dinge. So wurde der Anger so langsam auch die Vergnügungsmeile in Rudolstadt. Also Theater, es gab viele Gasthäuser. Gerade am Sonntag war das der Treffpunkt für Jung und Alt, das Vogelschießen und so weiter. So hat der Anger für mehr Lebensqualität der Rudolstädter gesorgt.
2: Ja, Flurbezeichnungen haben wir auch ganz viele, besonders unterhalb vom Gräfenstein. Da haben wir einmal den oberen und den unteren Sonnenberg. Sonnenberg deshalb, weil dort wirklich den ganzen Tag die Sonne scheint. Und wenn wir dort etwas weitergehen, da kommen wir zum Jesuborn. Der Jesuborn, der hat auch eine kleine Quelle. Das Jesubörnchen soll auch in den nächsten Jahren wieder vom Kurstadtverein zurechtgemacht werden in seiner alten Schönheit. Und Jesuborn deshalb, weil dort starteten immer die Prozessionen, die dann über den Ölberg bis zur Kirche führten. Deshalb hat man diesen Berg Jesuborn genannt. Ja, und viele leiten sich natürlich von dem Ort ab, wo sie gehen, zum Beispiel der Hausberg, der ist auch unterhalb vom Kreisenstein, und dann der Zeigerheimer Weg. Da weiß man, wenn man ihn weiterläuft, kommt man nach Zeigerheim. Also das ist recht einfach. Und wie wir schon heute festgestellt haben, es gibt eben wirklich Namen, da muss man überlegen, aber es gibt welche, die eben einfach ganz logisch sind. Und da würde mich schon interessieren, eigentlich habe ich gar nicht so recherchiert, wer entscheidet denn über die Straßennamen? Ich gehe mal davon aus, im Stadtrat wird das sicherlich dann abgestimmt. Aber was gibt eigentlich so den Ausschlag, dass man eine Straße auch nach einem Menschen in der heutigen Zeit benennt? Also das ist schon gar nicht so eine einfache Sache. Ne? Was meint ihr? Habt ihr da so eine Vorstellung, wenn man jetzt so ein neues Wohngebiet schafft und dann sagt, Mensch, der hat viel für Saalfeld oder Rudolstadt gemacht, wir wollen den eine Straße widmen. Ich meine, das ist schon was für die Ewigkeit. Da muss man schon was richtig Tolles gemacht haben, oder? Wie seht ihr das? Habt ihr da so eine eigene Meinung? Hättet ihr jetzt, ich wüsste jetzt nicht so aus der Lameng jemand, wo ich sagen würde, dem würde ich in Bad Blankenburg eine Straße widmen. aus der Neuzeit. Also das ist schon ein dünnes Eis, oder? Männer, was meint ihr?
1: Sibylle, ich denke, also in Rudolstadt, dass schon auch der Stadtrat abstimmt. Da gibt es dann ja auch Mehrheitsbeschlüsse. Ich weiß von Namen, komme jetzt aber nicht so ans, kann jetzt nicht so konkrete Beispiele nennen, aber ich weiß, dass auch Namen abgelehnt wurden, wo dann eine Mehrheit sich dagegen ausgesprochen hat, dann gibt es einen neuen Antrag. Also ich denke, in der heutigen Zeit ist das eine politische Entscheidung. Früher war das vielleicht eher, also im Mittelalter eher pragmatisch, also dann waren also die Straßen Kirchgasse oder Schulplatz und so in dieser Richtung, ja.
2: Aber die Vorschläge, die kommen dann innerhalb des Stadtrates oder kann man sich da, sagt man jetzt, Mensch, wir haben ein neues Wohngebiet, viele nennen ja jetzt auch, wir haben zum Beispiel um den Schlienweg die Kirchallee, da werden Bäume genommen, Ahornweg und da ist ja auch schön, die Hummelgasse. Die Bienenallee und gibt es ja Fantasie, viele, aber man muss ja die Vorschläge erstmal machen. Das geht alles innerhalb des Stadtrates, oder? Ich weiß es wirklich nicht, ich muss passen.
1: Also, ja. Michael, du als Saalfelder?
0: Ja, es ist in der Tat so, dass man in neuen Stadtgebieten auch Namen über Namen einigt, die im Saalfelder Geschichtsbewusstsein noch sind, die auch neueren Datum sind, Saalfelder Künstler beispielsweise, fällt mir jetzt auf Anhieb ein, ihrem neuen Wohngebiet in Graba. Die Körtingstraße, Christian Körting war ja ein stadtbekannter Keramiker, ein Künstler, der sehr vielseitig war, hat unter anderem auch einen Chor geleitet. Und ihm zu Ehren hat man ganz in der Nähe seines ehemaligen Wohngebietes dann diese Straße mit seinem Namen versehen, die jetzt Christian-Körting-Straße heißt.
2: Ich glaube auch der Herr Schieferdecker. Hat er nicht auch eine Straße hier an Saalfeld? Den kenne ich nämlich noch als Chorleiter. Hatte ich in der Berufsschule den Rolf Schieferdecker. Habe ich mal irgendwo gelesen. Das habe ich zum Beispiel gelesen. Also es ist ein interessantes Thema.
0: Ja, und dann haben wir noch im Walter Schönheit die Straße. Das war mal ein bekannter Kirchenmusiker hier in Saalfeld, auch Chorleiter. Und nach ihm hat man auch eine Straße benannt. Also man hat in der Neuzeit dann schon mal nicht in der Historie gekramt, sondern ehemalige Saalfelder Bürger genommen, die sich auch Verdienste um die Stadt erworben haben.
1: Mir fällt ein, also von größeren Städten auch, es gibt Initiativen, auch gegen Straßennamen, also gegen bestehende, die mit Persönlichkeiten zusammenhängen, wo man doch in der Geschichte, ich sag's mal allgemein, dunkle Flecken entdeckt hat. Also wo jemand doch unrühmlich in Zeiten des Kolonialismus unterwegs war oder als Antisemit und so weiter. Da weiß ich, dass es dann auch zur Namensänderung führt. Und genau andersherum eben positiv, also wo man sagt, dass derjenige hat das verdient oder die Pflanze, ich bin ja auch immer für Pflanzennamen, die sind ja auch so unverfänglich.
2: Ich sage ja, Bienenallee ist auch schön. Aber ich glaube, das ist jetzt ein weitführendes Thema. Wir machen erstmal wieder Musik, um die Hörer etwas zum Entspannen zu bringen.

Im Mittelalter hatte ja jede Stadt mindestens einen Marktplatz. Manche hatten sogar mehrere. Es gab also zum Beispiel in Saalfeld einen Fischmarkt, einen Saumarkt, einen Gänsemarkt und einen Altenmarkt. Und dieser befand sich in der Nähe des Dattors, damals gelegen vor der ehemaligen Stadtbefestigung. Es war im Gegensatz zum heutigen Marktplatz ein kleiner Marktflecken außerhalb. Das war, nimmt man an, das älteste Siedlungsgebiet aus dem 10. Jahrhundert. Ein Kaufmannsmarkt der Königspfalz in der Nähe des um 1071 gegründeten Klosters der Benediktiner. Und typisch für diese Marktflecken zur damaligen Zeit waren sie in Dreiecksform angelegt, weil die haben sich immer an einer Weggabelung befunden. Am eigentlichen Marktplatz gibt es dann noch entlang der alten Handelsstraße zwischen dem oberen Tor Richtung Nürnberg und dem Blankenburger Tor Richtung Leipzig die sogenannte Breite Straße, die man heute nennt die Friedensstraße. Die hieß aber im Mittelalter schon so, weil sie für damalige Verhältnisse ungewöhnlich breit war, sicher aufgrund des hohen Kutschen- und Fuhrwerksverkehrs. Und typisch für diese Straße waren die Häuser alle eng aneinander gebaut. Und man sieht heute noch an verschiedenen Häusern die Torbögen, wo man im Mittelalter seine Fuhrwerke, die Gespanne in die Hinterhöfe fahren konnte, dort die Pferde ausspannen und auch übernachten. Ja, und es gibt eine Wirtschaft noch aus dieser Zeit, aus dem 16. Jahrhundert, das ist die Alte Post.

0: Frauen, adlige Damen wohnen, die unverheiratet waren, die aber damit eine soziale Absicherung hatten. Die hatten eine Gemeinschaft gegründet, haben ihre eigenen Regeln gehabt. Das war also nicht direkt Kloster, etwas lockerer, also ein Stift, ein evangelisches Stift. Und die hatten ihre Sonntagskleidung, die hatten ihre Alltagskleidung, die hatten ihre Stammplätze in der Stadtkirche. Sie hatten sogar für Gehbehinderte, also eine Trage sozusagen, eine Sänfte, wo man meinte, da wurde der Förster durch die Gegend getragen. Nein, das waren die behinderten Stiftsdamen auch, die hatten diese Möglichkeit und so weiter. Das Stift bestand bis 1918 und wurde dann aufgelöst mit Abdankung des Fürsten. Danach wurde es Bürgerhaus bis in die 80er Jahre. Dann begann eine etwas unrühmliche Geschichte. Viele Ruderstädter sind eben aus der Altstadt ins Neubaugebiet gezogen. Sie hatten dort verschiedene Annehmlichkeiten, Bad und Fernwärme und so weiter. In der Altstadt unten wohnten, naja, so manchmal auch sozial einfache Leute, die dann eben günstig eine Wohnung bekamen. Dann hat es in dem Stift gebrannt in den 80er Jahren und man meinte, das ganze Haus wird abgerissen. Eigentlich ein ganz besonderes Haus. Das ist nicht passiert. Nach der Wende in den 90er Jahren gab es ein kleines Wunder. Das wurde alles saniert, das Haus wieder hergerichtet und ist heute der Handwerkerhof, wo sich auch ein schönes Café, das Café Zeitlos, befindet. Also ein Ort, den man, wenn man nach Ruderstadt kommt, unbedingt besichtigen muss. Eine Empfehlung des Stadtführers.
1: Ja, der Michael hat da ein interessantes Thema aufgeschlagen. Es ist schon komisch, dass Menschen auch oft nach ihrem Wohnort bzw. nach ihrer Straße eingeteilt werden. Ich kann mich noch als kleines Mädchen entsinnen, dann sagte mal so eine ältere Frau zu meiner Oma, na sag mal, kennst du die nicht? Die wohnt doch da hinten in der Katzengasse. Also dass die Menschen, egal wo sie gewohnt haben, eingestuft wurden, ob sie eben zu den oberen 10.000 oder eben zu der unteren Schicht gehörten. Naja, ob das heute so ist, noch so ist, weiß ich nicht. Aber im Villenviertel haben die Straßen ja recht klangvolle Namen bei uns in Bad Blankenburg. Die Thälmannstraße wurde ja dann umgenannt in Georgstraße. Dort sind die ganzen Villen rechts und links. Also wenn man dort gewohnt hat, da hat man schon auch zu DDR-Zeiten zu den etwas besseren gehört. Und da erinnert man wieder an den alten Fröbel. Die Fröbelstraße, die Pestalozzi-Straße, die Mittendorfstraße und die Langenthalstraße. Also drei Mitstreiter, drei Pädagogen, die ja ganz eng mit den Friedrich Fröbel waren und auch mit ihnen gemeinsam nach Keilhau gewandert sind über den Kesselberg. Ja, und die Georgstraße natürlich nach dem Fürst Georg benannt. Wir haben ja auch das Georg-Denkmal an der Fröbelstraße. Und eine wirklich schöne Gegend. Also ich bin gestern wieder lang, wirklich herrlich. Und wenn man dann weiterläuft zum Wardaer-Brunnen, der neu gemacht worden ist und dann in Richtung Schwarzburg. Wunderschön. Also es ist egal, wo man wohnt. Man muss sich zu Hause fühlen, ob in einer kleinen Gasse oder vielleicht auf einem herrschaftlichen Berg. Ich denke, zu Hause ist ein Ort, den muss man fühlen. Und der Name, der gibt vielleicht einen kleinen Ausschlag, aber nicht alles. Oder was sagt ihr? Habt ihr da auch so eine Erinnerung in eurer Stadt, so eine Straße, die so verrufen war? Nee? Können wir uns jetzt auch nicht so weit aus dem Fenster lehnen.
0: Aber Sibylle, du hast das jetzt so wunderbar formuliert, da kann man gar nichts dazu weiter ergänzen. Das passt einfach, auch für Rudolstadt, dass man sich wohlfühlt, dass es gar nicht so sehr auf den Namen der Straße oder des Platzes ankommt, dass man einfach zu Hause ist und dass man Arbeit und Freunde hat. Und dann kann man ja ausschwärmen und kann auch mal die Geschichte seiner Stadt erkunden. Und wenn man Fragen hat, kann man sich ja an die Stadtführer vor Ort wenden. Ne?
1: So ist es. Dafür sind wir da und stehen mit Rat und Tat zur Seite.
0: Und wir wissen ja einfach alles, ja.
1: Michael, alles?
2: Zumindest versuchen wir es. Und es gibt ja doch immer wieder auch Fragen. Mich hat letztens jemand gefragt beispielsweise, ich habe mal gehört, ihr seid ein Wintersportgebiet. Ich sage, wie? Ja, ich habe gehört, ihr habt ja eine Schwedenschanze. Schweden, ja gut, ich muss dazu erklären, das hat jetzt nichts zu tun mit einer Sprungschanze, aber dieser Name existiert wirklich, die Schwedenschanze. Der entstand nämlich im 17. Jahrhundert in Erinnerung an den 30-jährigen Krieg, als auf dem

0: Roten Berg, das ist also eine Erhebung in der Nähe des Schokoladenwerkes, sich die schwedischen Truppen verschanzt haben, deswegen auch der Name Schanze. Und die Kaiserlichen lagen gegenüber im Gebiet der heutigen Ortschaft Größten und Wöhlsdorf. Die lagen einige Monate dort in diesen Feldlagern und ja, wahrscheinlich auf eine günstige Gelegenheit gewartet. Aber es war die Zeit im Juni 1640. Da gab es nach der Überlieferung nämlich einen Starkregen. Das hat im Gebirge sehr stark geregnet. Die Bäche waren überflutet und das kaiserliche Heerlager in Größten und Wöhlsdorf wurde überschwemmt. Und das hat das Heer veranlasst, abzuziehen. Und ja, so ist uns dieser Name Schwedenschanze bis heute erhalten geblieben.
1: Natürlich haben wir für die nächste Sendung auch wieder ein interessantes Thema für Sie rausgesucht.
0: Zum Schluss auch noch verraten, welches Thema das ist. Es geht um Gasthäuser, Wirtschaften damals und heute.
2: Ob da eine Stunde ausreicht, weiß ich nicht. Braucht eine Zugabe, aber ich freue mich drauf.
1: Dann bis zum nächsten Mal. Tschüss.
0: Ja, tschüss, alles Gute. Bis dann. Tschüss.

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0: Sonnenfahrt.
1: Seine Texte wirken wie Kinogeschichten. Vielleicht liegt das an seiner Beobachtungsgabe oder daran, dass Florian Paul studierter Filmkomponist ist. Vielleicht auch beides. Jedenfalls klingt neben Pop und Jazz auch etwas Cineastisches in seinem Songwriting an und es gelingt ihm, scheinbar alltäglichen Begebenheiten eine feinsinnige und poetische Facette zu schenken. In seinen Liedern ist die Melancholie nie weit weg, aber zugleich strahlen sie Lebenslust und eine ansteckende Energie aus. Zusammen mit der Kapelle ergibt das große Auftritte. Die drehen sich im aktuellen Programm Alles wird besser um den Traum von einem glücklicheren Morgen. Dazu schreibt die Band, man darf eben nicht aufhören zu träumen. Dann wird vielleicht nicht alles gut, aber besser. Florian Paul und die Kapelle der letzten Hoffnung sind am Samstag um 17 Uhr auf der großen Bühne im Heinepark zu sehen. Ich bin Janis Xenos und ihr hört Radio SRB. Damit man

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1: 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Zweimal verurteilt.
3: Anfang 1940 lebt Wilhelmine Krauslach mit ihrem Mann und ihren vier Kindern auf einem Rittergut bei Kranichborn. Sie arbeitet in der Landwirtschaft. Auf dem Gut, auf dem Krauslach arbeitet, werden auch polnische Kriegsgefangene zur Zwangsarbeit eingesetzt. Einer von ihnen heißt Stanislaus Kuzinoga. Wilhelmine Krauslach beschreibt seine Ankunft auf dem Rittergut.
4: Diesen Winter kamen Polen Gefangene auf das Gut, welche zum Frühstück zu uns in den Stall kamen. Einer konnte gut Deutsch sprechen. Er sagte uns, er hätte lieber ein Hemd gehabt, weil es fürchterlich kalt war. Da sagte ich zu meinem Mann, wir wollen ihm ein altes geben. Da habe ich dem Polen Verschiedenes gegeben und der Posten hat dies angezeigt.
3: Wilhelmine Krauslach versorgt den frierenden Polen mit Kleidung und wird dabei beobachtet. Der Posten, von dem sie spricht, ist der Tischler Otto Theil. Theil ist Wehrmachtskommandoführer und zuständig für die Bewachung der polnischen Kriegsgefangenen.
5: Bald fiel mir das Benehmen der Frau Krauslach dem polnischen Kriegsgefangenen Stanislaus Kuzinoga gegenüber auf. Frau Krauslach ließ sich keine Gelegenheit entgehen, dem Gefangenen Kuzinoga in die Nähe zu kommen. Frau Krauslach war in der Nacht zwischen 23 und 24 Uhr am Fenster und hat dem Gefangenen Kuzinoga ein Hemd und eine Flasche Milch durch das vergitterte Fenster gereicht. Dabei haben beide von der Liebe gesprochen. Sofort meldete ich den Vorgang und bekam die Anweisung, Frau Krauslach der Ortspolizei zu melden.
3: Es ist nicht klar, was zwischen Krauslach und Kuzinoga wirklich passiert ist. Otto Theil jedenfalls unterstellt den beiden eine Liebesbeziehung, wofür beide hart bestraft werden können. Theil geht zum Vorsteher der Gemeinde und verlangt von ihm, Wilhelmine Krauslach anzuzeigen. Dieser entscheidet sich mit Rücksicht auf Krauslachs Kinder dagegen, fordert die Familie jedoch auf, umzuziehen. Im Frühjahr 1940 verlassen die Krauslachs das Rittergut. Ihre neue Arbeitsstelle wird ein anderes Gut, das wenige Kilometer entfernte Gut Weißenburg bei Weißensee. Kurz nach dem Umzug lässt Wilhelmine Krauslach Stanislaus Kuzinoga, der auf dem Rittergut verblieben ist, einen Brief zukommen. Den Brief diktiert sie einem anderen Kriegsgefangenen, der ihn für sie ins Polnische übersetzt. Warum genau sie so vorgeht, ist unklar. Zusammen mit dem Brief schickt Krauslach einige Eier. Otto Theil findet den Brief, als er Kuzinogas Unterkunft durchsucht.
5: Ich konnte beim Vergleichen der Handschrift vom Papier, in welches jedes Ei für sich eingeschlagen war, feststellen, dass es sich um Schreibheftblätter von der Tochter der Frau Krauslach handelte. Auch schon die Angabe des Briefes, Weißenburg, der 16.04., genügte mir, von wem der Brief gekommen war.
3: Otto Theil zeigt Wilhelmine Krauslach an. Am 1. Juli 1940 folgt die Anklage der Staatsanwaltschaft vor dem Sondergericht in Weimar.
6: Ich klage Sie an, in Kranichborn im Februar und März 1940 fortgesetzt, vorsätzlich mit einem Kriegsgefangenen in einer Weise Umgang gepflegt zu haben, die das gesunde Volksempfinden gröblich verletzt. Die Beschuldigte bestreitet, mit dem Polen verbotenen Umgang gehabt zu haben. Insbesondere will sie keine intimen Beziehungen mit ihm unterhalten haben. Wenn ihr Letzteres auch nicht nachzuweisen ist, so steht jedoch aufgrund ihrer eigenen Angaben fest, dass sie wiederholt die Nähe des Beschuldigten gesucht und ihm Geschenke gemacht hat. Durch ihr Verhalten hat sie zweifelsohne die deutsche Frauenehre befleckt und dadurch das gesunde Volksempfinden gröblich verletzt.
3: Die intime Beziehung kann nicht nachgewiesen werden. Wilhelmine Krauslach wird zu einem Jahr Freiheitsentzug verurteilt. Sie tritt die Haft im Gefängnis Leipzig-Kleinmoisdorf an. Zu diesem Zeitpunkt ist sie bereits mit ihrem fünften Kind schwanger. Nach 4 Monaten wird die Haft, vermutlich aufgrund der Schwangerschaft, zunächst ausgesetzt. Zurück in Weißensee schreibt Krauslach mehrere Gnadengesuche.
4: Die 4 Monate, die ich abgebüßt habe, ist gerade, als wenn wir abgebrannt waren. Sämtliche Wäsche ist zerrissen und verdreckt, dass man überhaupt keinen Anfang und kein Ende finden tut. Sollte niemand Erbarmen mit mir haben, da nur meine Strafe erleichtert wird, so möchte ich doch bitten, dass mir jemand gestellt wird, der meine Familie und meine Kinder in Ordnung hält. Meine Kinder sind mein Stolz und ich möchte nicht, dass noch Schaden entsteht, da sie doch ohne Aufsicht sind. Hätte ich in meinem Leben nicht schon so viel durchmachen müssen, hätte ich auch die Strafe nicht. Denn ich habe doch aus Mitleid gehandelt. Als Kind habe ich die Eltern verloren. Dann habe ich in die Landwirtschaft geheiratet, wo man sich's durch die Welt geschlagen hat mit den paar Pfennig. Und heute muss mich so ein Unglück überfallen, wo meine Familie so darunter leiden muss. Ich bereue meine Straftat von ganzem Herzen und verspreche, mich nie mehr mit den Gesetzen in Kontakt zu bringen. Aus diesen Gründen ersuche ich nochmals, in größter Not, mein Gesuch gütigst berücksichtigen zu wollen.
3: Da ihr Mann inzwischen zur Wehrmacht eingezogen wurde, muss Wilhelmine Krauslach nach der Geburt ihres Kindes nicht mehr in die Haftanstalt zurückkehren. 4 Jahre später, 1944, wird Wilhelmine Krauslach erneut angezeigt. Ihr wird vorgeworfen, sich mit einem namentlich nicht bekannten französischen Kriegsgefangenen unterhalten zu haben. Sie soll mit ihm Kaffee getrunken und gescherzt haben. In der Anklageschrift heißt es:
6: Sie hat somit vorsätzlich mit einem Kriegsgefangenen Umgang gepflegt in einer Weise, die das gesunde Volksempfinden gröblich verletzt.
3: Wilhelmine Krauslach wird zu 4 Monaten Haft verurteilt. Sie wird erneut in Leipzig-Kleinmoisdorf inhaftiert. Das Schicksal des französischen Kriegsgefangenen lässt sich nicht rekonstruieren. Auch das von Stanislaus Kuschinoga bleibt unbekannt.
7: Das war eine von insgesamt 12 Hörgeschichten. In den Geschichten geht es um Menschen, die dem Nationalsozialismus Widerstand entgegensetzten. Sie beruhen auf Begebenheiten, die sich während des Zweiten Weltkriegs an verschiedenen Orten in Thüringen abgespielt haben. Hunderttausende Menschen aus ganz Europa wurden damals nach Thüringen verschleppt und mussten Zwangsarbeit leisten. Strenge Regeln trennten ihre Lebenswelten von denen der Deutschen. Wer gegen diese Regeln verstieß, musste mit harten Strafen rechnen. Und doch gab es Menschen, die sich der nationalsozialistischen Gewalt widersetzten. Spontan oder aufgrund fester Überzeugungen. Von solchen Akten handeln diese 12 Geschichten. Es geht um Mitmenschlichkeit, Selbsthilfe, Gegenwehr und den bloßen Willen zu überleben. Die Geschichten erzählen von einem Widerstehen, das Mut erforderte und mit Risiken verbunden war. Weitere Informationen zum Projekt gibt es unter museum-zwangsarbeit.de/widerstand.

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1: Bingo!

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Stimmen und ihr vierhändiges Spiel auf einer estnischen Zither genügen, um einen ganzen Klangkosmos zu erschaffen. Duo Ruth verbinden warme Ambientklänge mit komplexen Rhythmen, junges Songwriting mit den jahrhundertealten Wurzeln des Runo-Gesangs, dessen Lieder mündlich überliefert wurden. Inspiration für ihre minimalistische Kunst holen sich die beiden Musikerinnen oft aus der Natur und zeitlosen menschlichen Geschichten. Ein hypnotischer Sound, der leuchtet

Das Duo Root könnt ihr am Samstag um 22 Uhr auf der Konzertbühne im Heinepark, am Sonntag um 13 Uhr im Schminkkasten und am Sonntag um 17 Uhr auf der Bühne der Lutherkirche sehen. Ich bin Henriette Lichtenheld und ihr hört Radio S.

0: Das Buch des Monats auf Radio SRB. Zusammen mit der Stadtbibliothek Rudolstadt. Herzlich willkommen zu einer neuen Buch des Monats-Ausgabe. Es kommt mir irgendwie ewig vor, als wir uns gesehen haben und hier zusammen saßen. Aber ich glaube, so lange ist es gar nicht her, ist wie immer. Aber so viel Trubel im Sommer, da weiß man gar nicht mehr, wo hinten und vorne ist. Ja, ich würde einfach mal sagen, du fängst direkt mal an. Du hattest das Sachbuch, genau.
1: Also, ich hatte das Sachbuch mit dem Titel Weimar von der Historikerin Katja Heuer. Und Katja Heuer, die spricht mich immer sofort an. Sie hat bereits ein Buch geschrieben, Diesseits der Mauer. Sie ist in London, unterrichtet sie an der Uni Geschichte. Und ich finde, sie hat diesen tollen Sachbuchstil der Engländer. Also die schreiben Sachbücher, finde ich, sehr eingänglich und sehr zugänglich auch, ne? Dass man das da wirklich mitfühlt und mit drin ist. Und gerade bei diesem Thema, der Titel ist Weimar, der Untertitel Glanz und Grauen der deutschen Geschichte. Und sie beleuchtet da einfach, dass Weimar der Inbegriff ist zwischen Goethe und Buchenwald, dass da alles passiert ist. Und die große Frage ist, was brachte die Menschen in Weimar dazu, den Nationalsozialismus zu unterstützen? Also sie geht direkt in diese Zeit hinein. Das Buch beginnt mit dem Besuch der Weimarer mit dem Ende des Zweiten Weltkriegs, als sie da gezwungen wurden, das Konzentrationslager Buchenwald zu besuchen. Und was sie immer total gut macht, finde ich, sie sucht das Historische im Privaten. Also sie geht in private Geschichten hinein von Weimarer Bürgern, wie zum Beispiel auch der Schwester von Friedrich Nietzsche, und schaut, was ist passiert, aber auch den ganz normalen Bürger beleuchtet sie. Und das finde ich einfach wunderbar. Und das macht sie auf eine sehr elegante Weise. Ich habe dieses Buch auch tatsächlich, gibt es auch auf Englisch, meinem Schwiegervater jetzt zum Vatertag in England geschickt, weil es ist einfach ein tolles Sachbuch. Sehr zu empfehlen.
0: Oh, interessant. Ich habe gleich ein paar Sachen dazu zu sagen, aber vorher muss ich nochmal sagen, wer hier überhaupt ist. Hier sind Henriette und Annelie, weil so lange nicht mehr gemacht, ganz vergessen uns vorzustellen. Ja, Weimar. Ich war am Sonntag erst in Weimar und ich finde es auch immer total interessant, wenn ich mir vorstelle, was dort eben alles passiert ist und dass das auch so nah an uns ist. Ja, und gestern, also es schließt sich wieder ein Kreis, war ich auch in der Henri van de Velde Ausstellung in Schwarzburg. Und da hat ja auch die Schwester von Friedrich Nietzsche für den eine Rolle gespielt. Deswegen finde ich super interessant, Weimar. Und genau, also ist auf jeden Fall cool. So, und ich hatte den Roman, und zwar hatte ich von Martin Suter, Wut und Liebe. Der hat mich so gepackt, weil da es eben um so eine moralische Frage geht, aber auch so eine gesellschaftliche Sache, denn es geht um Noah Bach. Das ist ein junger, talentierter, aber erfolgloser Künstler. Und seine Freundin Camilla, die verdient im Bürojob praktisch das ganze Geld für die zum Leben. Und sie erfüllt es eben nicht so, weil sie geht halt nur arbeiten, bringt das Geld rein und würde sich auch einfach mehr im Leben wünschen und vor allem ein verlässlicheres Leben für ihre Arbeit. Und deshalb trennt sie sich aus Logikgründen einfach, wie sie so sagt. Der Noah, der will sie aber zurück und ist dann total am Boden zerstört, lernt dann in einer Bar, die Bar heißt die Blaue Tulpe, eine Witwe namens Betty Hassler kennen. Ihr Mann ist verstorben und war in der Unternehmensberatung tätig, zusammen mit einem Partner, der hieß Peter Zuck. Oder Peter Zaug, ich bin mir gerade ehrlich gesagt nicht sicher. Und der ist sehr reich geworden, der Partner eben von ihrem Mann. Aber ihr Mann ist gestorben und sie glaubt eben, dass der Partner in der Unternehmensberatung so emotional dafür verantwortlich war, weil der Mann sich so totgearbeitet hat. Die beiden treffen aufeinander und der eine will seine Liebe zurück und finanzielle Sicherheit und sie will eben Rache. Und wie das so eben so ist, soll der eine dem anderen helfen. Noah soll ihre Rachefantasien ausführen, weiß aber natürlich auch, wie kritisch das ist, aber er will ja Geld, Erfolg und eben Camilla zurück. Ja, und dann passieren da noch so andere Sachen, die so Schuld und Unschuld auch in der Unternehmensberatung da verwischen, wo es dann alles eben so ein bisschen fragwürdig wird, ob das jetzt richtig ist, ob das gerechtfertigt ist und so weiter. Ich fand den Titel eben so schön, weil mich das so ein bisschen auch an Schuld und Sühne erinnert hat, so Wut und Liebe, also die Wut der Witwe, die Liebe vom Künstler und wie sich das alles so miteinander vermischt. Ja, aber ich finde, es passiert sehr viel Drama und es ist aber ein bisschen wenig Tiefe, weil eben so viel Drama ist und so vieles auf einmal ist. Ich hätte es besser gefunden, würde sich vielleicht eher auf eine Sache konzentriert werden, aber das ist ja, kann ja auch Geschmackssache sein. Und das Ende hat mich irgendwie ein bisschen überrascht und auch irgendwie was mit mir gemacht, weil es irgendwie auf einmal vorbei war, aber noch so was Absurdes irgendwie passiert ist. Deswegen, ja, aber letztendlich fand ich es doch ganz nett und es ist auch nicht so dick, also es geht mal flott zu lesen. Ja, magst du noch was dazu sagen?
1: Es ist ja diese typische Martin Suter, dass die Bücher haben ja immer dieselbe Aufmachung, ne? Die sind immer gleich dick. Also ja, Katja Heuer ist dann schon ein bisschen dicker, die Geschichte, da verlangt es ein bisschen mehr ab. Ja, definitiv zwei Bücher, die man vielleicht nicht die einfachste Sommerlektüre, aber trotzdem empfehlenswert.
0: Gut, dann sehen wir oder hören wir uns wieder im August und bis dahin. Tschüssi.
1: Tschüss.
0: Das waren Henriette Lichtenheld und Annelie Karslake. Radio SRB.

0: Sterngucke im SRB. Die Sterne sind die Träume der Ewigkeit. Und jetzt begrüßt Sie wieder Herr Wolfgang Letsch, einer der Betreuer der Sternwarte im Stadtteilzentrum Gorndorf-Saalfeld.
1: Hallo, jeder Monat hat seine astronomischen Reize. Wenn die Sommernächte auch recht kurz sind, im Juli dauern die Nächte etwa 5 Stunden, bietet uns der Sternenhimmel doch einiges. Beim Blick nach Süden fallen 3 helle Sterne auf. Davon stehen 2, Vega in der Leier und Deneb im Adler, hoch am Himmel. Der 3, Altair am Adler, ist etwa 4 Handbreit über dem Südosthorizont zu finden. Die 3 bilden ein etwa gleichschenkliches Dreieck, dessen Spitze Altair zum Horizont zeigt, das Sommerdreieck. Von Schwan und Adler aus können Sie in einer halben Handbreit über dem Horizont die Sternbilder Schütze und Skorpion entdecken. Sie sind Bilder des Südhimmels und damit für unsere Breiten nur teilweise sichtbar. Der Blick nach Norden führt uns zum großen Wagen, der etwa halb hoch am Himmel steht. Er führt uns leicht zum Polarstern und dem kleinen Wagen. Verlängern Sie gedanklich dazu den hinteren Wagenteil etwa 5-mal nach oben. Der Auftritt der Planeten ist nicht ganz so spektakulär wie im vergangenen Monat. Merkur hat seinen kurzen Auftritt beendet und ist nicht mehr zu sehen. Venus wird etwas lichtschwächer, also nicht besonders gut sichtbar. Im Verlauf des Monats wird sie immer schlechter zu sehen sein. Am Anfang des Monats kann der Beobachter sie in etwa 12,5 Grad Höhe am Ende der bürgerlichen Dämmerung am Westhorizont finden. Und am 31. Juli werden es nur noch ca. 8 Grad sein. Die Sichtbarkeit verkürzt sich dann auf nur noch 1 Stunde. Ein Fernglas oder ein kleines Teleskop sind bei der Beobachtung hilfreich. Die zunehmende Mondsichel begegnet der Venus am 17. Juli in etwa 3 Grad Abstand in südlicher Richtung. Frühaufsteher können nun wieder den Mars am Morgenhimmel begrüßen. Der rote Planet ist nach seinem Aufgang gegen 3 Uhr knapp über dem Nordhorizont sichtbar. Am Monatsende ist er dann schon etwa ein

0: ersten Sendung im August. Aber denken Sie daran, mit bloßem Auge nicht in die Sonne sehen. Eine normale Sonnenbrille reicht zum Schutz der Augen nicht aus. Jetzt schon einmal bei einem Optiker oder im Internet nach einer Sophie-Brille fragen. Achten Sie besonders bei Internetangeboten auf die EU-Sicherheitszertifizierung.
1: Einen wolkenlosen Abend- und Nachthimmel wünschen Ihnen wie immer Wolfgang und Kari.

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1: Ja, ich habe jetzt wieder die private Nummer einer Bad Blankenburgerin gewählt, nämlich von Sibylle Janka. Hallo, Sibylle.
2: Einen wunderschönen guten Morgen.
1: Ja, warum möchte ich heute wieder mit dir telefonieren? Natürlich, damit wir die Hörer auf Veranstaltungen in und um Bad Blankenburg informieren für den Monat Juli. Was hast du denn daraus gefunden?
2: Ja, natürlich ist der Juli, liebe Karin, der Ferienmonat und da sind ja viele Open-Air-Veranstaltungen ringsherum, überall in ganz Thüringen und natürlich auch im ganzen Landkreis. Und wir haben diesmal einige Open-Air-Veranstaltungen auf dem Gelände des Allianz-Hauses. Viele kennen das Allianz-Haus ja durch das ganz tolle Café dort oben. Und da ist zum einen ein Open-Air-Gottesdienst auf dem Gelände der Villa Frieden am 14.07. Und am 22.07. gibt es ein Konzert mit dem Songwriter Thomas Steinlein im Café und Bistro. Also es lohnt sich, dort mal hochzugehen. Es ist auch ein fantastischer Kinderspielplatz da oben, eine riesengroße Arche. Und man kann ja dann vom Allianz-Haus aus auch viele Wanderwege weiter von Bad Blankenburg erklimmen. Also wir laden alle ganz herzlich ein auf das Gelände des Allianz-Hauses.
1: Wanderwege ist mein nächstes Stichwort. Schwarzatal ist ja so berühmt dafür, dass man bei heißen Tagen da sich nicht quälen muss, sondern durch diese schattigen Wälder, die es vielleicht noch gibt irgendwo. Hast du da einen Geheimtipp?
2: Schwarzatal ist immer eine Wanderung wert. Zum einen, weil man ja natürlich, wenn man Kinder mit im Gepäck hat, egal nun, ob als Eltern oder Großeltern, die Schwarzer mit Wasser treten und Steinchen werfen, immer wieder spektakulär ist für Kinder, egal in welchem Alter. Man kann seine Wanderung beginnen am neu eröffneten Wardabrunnen, kann vielleicht noch einen kleinen Snack am Grüßebastgrill nehmen, gibt es ja immer leckere Thüringer Spezialitäten. Und dann geht's los. Parken kann man auf den großen Parkplatz direkt am Grüßebrasswehr. Man kann zum einen über den Katzenstein gehen. Karin, der Katzenstein ist bekannt. Dort wurde die letzte Wildkatze von Bad Blankenburg erschlagen. Deshalb hat man dort einen Stein für sie gewidmet. Dann kann man dort weitergehen. Man kann einen Serpentinweg gehen. Das ist für die etwas gehobenere Wanderklasse. Da kommt man oben zum Hainberg. Vom Hainberg kann man weiter nach Unterwürbach, also eine Tagestour. Aber man kann auch wieder runter auf den Weg und kann über den Eberstein hoch zur Hünenkuppe Elisabethfelsen über Dittersdorf. Man kann auch wieder runtergehen, einen Serpentinweg, und kommt dann Schwarzburg-Sitzendorf, jetzt gerade attraktiv, weil ja das Schwarzatal für den Autoverkehr gesperrt ist. Also man kann kleine Wanderungen im Schwarzatal machen, aber natürlich auch richtig große. Der Fantasie sind keine Grenzen gesetzt und es ist auch alles ganz fantastisch ausgeschildert.
1: Ja, wer nicht zu Fuß sein möchte, sondern sich lieber auf zwei Räder schwingen möchte, der kann das ja auch tun. Bei euch gibt es ja auch gute Radwege, oder?
2: Ja, Bad Blankenburg ist ringsrum verradet. Wir haben jetzt erst wieder hinten am ehemaligen Waldmannsheil, oder manche kennen es auch noch als Albert-Hähnel-Erholungsheim, ist diese Fahrradbrücke und Fußgängerbrücke neu eröffnet worden, war auch in der Presse überall angezeigt. Also man kann dort bis Schwarzburg-Sitzendorf mit dem Fahrrad fahren. Wunderschön. Kann zwischendurch mal anhalten, wie gesagt, mal die Beine in die Schwarze halten. Vielleicht findet man auch den ein oder anderen Goldklumpen dabei. Und kann einfach vielleicht auch mal die Stille genießen. Und im Sommer ist das immer so ein ganz besonderes Gefühl dort hinten. Und es ist eben wirklich erträglich bei diesen hochsommerlichen Temperaturen.
1: Ja, und wer nicht draußen, sondern lieber drinnen unterwegs sein möchte, da habt ihr auch einiges zu bieten, nämlich zum Beispiel das Fröbel-Museum oder das Ehrenbürgerkabinett oder das Burgmuseum im Palast der Burg Greifenstein oder vielleicht mit anschließender Verkostung im Brauereimuseum der Watzdorfer Brauerei.
2: Ja, natürlich, unsere Brauerei bietet ganz tolle Führung an. Und ich habe erst letztens wieder gehört, dass ganz, ganz viele Besucher eben nach Watzdorf kommen, weil sie sagen, es ist einfach fantastisch dort oben. Und natürlich lockt auch immer die Verkostung, ohne Frage. Es gibt ja jetzt diese neuen Sommersorten. Also das ist ja nicht mehr das Bier, so wie man 1411 angefangen hat zu brauen. Das ist ja jetzt alles auch viel alkoholfrei, viel erfrischend, gerade im Sommer. Also laden wir ganz herzlich ein nach Watzdorf in die Traditionsbrauerei. Aber man kann natürlich auch auf die Burg Greifenstein. Die ist immer einen Besuch wert. Dort haben wir ja auch unsere fantastische Falknerei. Die machen jetzt auch in den Thüringer Sommerferien um 11 eine extra Flugvorführung und dann die übliche um 14 Uhr. Und dort kann man weiterlaufen über den Kessel Schöneberg oder man kann eben, wie du gesagt hast, ins Fröbelmuseum. Und dort gibt es ab 27.06. eine fantastische Ausstellung. Die vergessenen Kinder. Ein Jahr läuft diese Ausstellung. Sie ist von Tina Bauer-Petzellen. Und ich habe letztens mal mit der Museumschefin gesprochen. Also sie freut sich immer über Besucher. Unser Fröbelmuseum ist ja so ein bisschen versteckt, liebe Zuhörer. Sie müssen auf den Marktplatz und da geht es die kleine, ich sag mal, Hutzelgasse hoch am Gemeindehaus vorbei. Und dann sind ganz, ganz viele Treppen und da ist das Fröbelmuseum, das Haus über den Keller. Die erste Spiel- und Beschäftigungsanstalt von unserem großen Friedrich Fröbel. Und da lohnt es sich hinzugehen. Also Karin, auch wieder eine Tagestour.
1: Ja, und zum Abschluss könnte man in eure schöne Kirche gehen.
2: Ja, unsere Kirche ist wunderschön und auch bei diesen sommerlichen Temperaturen schön kühl. Natürlich gibt es immer sonntags den Gottesdienst ab 10 Uhr. Ich glaube, wenn man beim Pfarrer klingelt und mal fragt, können wir uns mal die Kirche anschauen, das ist überhaupt kein Problem. Es lohnt sich überhaupt mal. Und wer Lust hat, vielleicht mal eine Stadtführung zu machen, der sollte sich einfach bei mir melden und da finden wir alle Möglichkeiten. Können wir auch mal in unserem wunderschönen Fröbelsaal gehen. Dort, wo Friedrich Fröbel den ersten deutschen Kindergarten gegründet hat, gehen wir über den schönen Glasboden im Rathaus und dann hoch in den Fröbelsaal. Und dort sehen wir mal, wo dieser traditionelle Akt angefangen hat. Also der Fantasie sind keine Grenzen gesetzt, Karin. Wer mal wieder nach Bad Blankenburg kommen möchte, soll einfach kommen. Ich glaube, er findet hier immer irgendwas zum Anschauen. Und wie du schon gesagt hast, unsere Brunnen, jetzt auch der König-Günther-Brunnen in der Stadt an der Volksbank, auch da kann man mal schauen und das ist im Sommer wunderschön.
1: Ja, mit diesen Worten nehme ich einfach mal deine Einladung an die Hörer und mich an und wir treffen uns das nächste Mal für die Veranstaltung in Bad Blankenburg und du suchst einen Ort aus, zu dem ich dann komme und dann schwätzen wir über die Veranstaltung des nächsten Monats.
2: Na Karin, das klingt ja fantastisch. Also ich freue mich ganz doll drauf und wünsche natürlich für die Juli-Sendung allen Kindern da draußen, allen Jugendlichen einen fantastischen Ferienstart. Die Zeugnisse erstmal in die Schublade. Jetzt kann man erstmal alles genießen und egal wo man hinfährt, ich sage immer wieder, in der Heimat ist es wunderschön und es gibt immer wieder Neues zu entdecken. Also vergesst sie nicht, eure Heimat, und geht mal wieder raus, auch in den Ferien.
1: Dankeschön, Sibylle. Ich wünsche dir auch eine schöne Zeit. Bis demnächst wieder.
2: Bis demnächst. Im Bad Blankenburg. Tschüss.

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1: Heute gibt es zwei kurze Filmklassiker, die ich euch absolut ohne Einschränkung empfehlen kann. Beginnen möchte ich mit L.A. Confidential, top besetzt mit Russell Crowe und Kevin Spacey sowie auch Danny DeVito. Kim Basinger gewann dafür sogar den Oscar als beste Nebendarstellerin. Der Krimi-Action-Klassiker ist aus dem Jahr 1997, wo er produziert wurde. Ab 16 Jahren kann man L.A. Confidential anschauen. Ja, was soll ich sagen? Von Curtis Hanson großartig inszeniert. Einige werden jetzt sagen, genau, den kenne ich doch. Den könnte ich mir gern mal wieder anschauen. Mit seiner geheimnisvollen, prickelnden bis überbordenden Atmosphäre ist das gekonntes Kino auch für zu Hause. Dafür gibt es gern 9,5 von 10 Punkten. Man könnte ihnen auch die volle Punktzahl geben, aber so ein Müh hat noch gefehlt. Ein Klassiker, der immer wieder überzeugt. Jetzt zu den großartigen Darstellern Daniel Day-Lewis und Juliette Binoche an seiner Seite. Die unerträgliche Leichtigkeit des Seins aus dem Jahr 1988 ist ebenso ein grandioser Klassiker, würde sagen, geht in Richtung Liebesromanze mit etwas Dramatik, die dennoch insgesamt sich sehen lassen kann. Auf die Altersfreigabe ist allerdings zu achten, ab 16 Jahren teilweise ziemlich freizügig, dennoch gekonnt und exzellent dargestellt. Dafür gibt's jetzt gern 8,5 von 10 Punkten. Das waren heute meine zwei Klassiker. Gerne bis bald mal wieder. Ich, Radiomacher Kevin Pache, wünsche eine wunderschöne Sommerzeit und ich hoffe, dass Filmklassiker-Special hat euch gefallen. Danke und auf Wiederhören. Ciao, tschüss.

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1: In Thüringen ist ab jetzt Käferzählen angesagt, denn der NABU und das Thüringer Landesamt für Umwelt, Bergbau und Naturschutz, kurz TLUBN, rufen zur alljährlichen Hirschkäfersuche auf. Gute Chancen, die imposanten Tiere zu beobachten, hat man von Juni bis August an lauen Sommerabenden in Laubwäldern. Hirschkäfer bevorzugen lichte, alte und wärmebeeinflusste Eichenbestände mit einem hohen Anteil an Totholz oder Baumstuppen. Sie mögen auch alte Obstbäume und fühlen sich auf Streuobstwiesen wohl. Also gehen sie auf Suche, aber bitte nicht stören, denn Hirschkäfer stehen in Thüringen und bundesweit auf der roten Liste und werden in der Kategorie 2 als stark gefährdet aufgeführt. Nach Angaben des TLUBN sind sie außerdem nach Anhang 2 der Fauna-Flora-Habitat-Richtlinie europaweit geschützt. Nur wenn die Vorkommen bekannt sind, können auch Maßnahmen für deren Schutz eingeleitet werden. Hotspots für Hirschkäfer sind Eisenach und der Wartburgkreis. Damit die Expertinnen und Experten des TLUBN und des NABU das Verwechslungspotenzial mit ähnlichen Käfern ausschließen können, sind am besten digitale Fotos als Beweis und Beleg für die Richtigkeit der Meldung unabdingbar. So sind Hirschkäfer schon mit Nashornkäfer, Balkenschröter, Eremit, großem Bockkäfer oder auch dem Lederlaufkäfer verwechselt worden. Auch der Artensteckbrief hilft, Verwechslungen zu vermeiden. Eine direkte Meldung des Fundes kann über die App Meine Umwelt für Thüringen oder die Internetseite des NABU Thüringen erfolgen. Angaben zu Ort und Datum der Beobachtung, gegebenenfalls dem Geschlecht, der Anzahl der Tiere sowie Fotos sollten nicht fehlen. Darüber hinaus sind Angaben zu möglichen Beeinträchtigungen oder sonstige Beobachtungen zum Lebensraum sehr hilfreich, aber keine Bedingung für die Meldung. Im Zweifelsfall wird von Seiten des TLUBN Unterstützung angeboten. Weitere Infos auch unter www.nabu-thüringen.de/Hirschkäfersuche. Das war eine gemeinsame Pressemitteilung vom TLUBN und NABU Thüringen. Am Mikrofon für Sie Karin Berger, Radio SRB.

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1: Und das heute unter dem Motto Sommer, Sonne, gute Laune, denn ich habe in der letzten Woche dann die ein oder andere Anfrage bekommen, ach Mensch, jetzt ist der Retro-Mix schon zu Ende, der war da aber noch nicht fertig, gibt's da den Rest noch? Jo, den gibt's heute und zwar gleich und im Anschluss zum immer eben geäußerten Thema gute Laune. Mit Musik gehen wir in den lateinamerikanischen Sprachraum, da gibt's nämlich eine Latino Dance Mix für euch heute bis zum Ende der Sendung. Das kriegen wir heute komplett vollgeballert. Jetzt aber erstmal zurück in den Retro-Bereich. Bitteschön.

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1: Ja, das war die Retro-Packung und jetzt geht es gleich weiter mit dem Latino-Dance-Mix. Ja, das ist Musik, die also uns das Summer-Feeling hier auch ins Radio bringen wird. Und wenn ihr gerade irgendwo draußen auf der Decke, auf der Wiese am Schwimmbad mit dem Radio unterwegs seid, dann dürfte das genau der richtige Soundtrack sein, der jetzt kommt. Bitteschön.

0: Die volle Latino-Summer-Feeling-Dröhnung heute bei Hendrik P. auf SRB. Das war heute viel Musik und wenig Text. Mal gucken, was wir in der nächsten Woche fabrizieren. Ich vermute aber fast, das bleibt so, weil es sind eh alle draußen und wollen da nicht mit langen Texten zugeballert werden, sondern lieber ein bisschen was Leichtes, Musikalisches aufs Ohr. Und dem gebe ich natürlich sehr gern nach. Jetzt sage ich erstmal Tschüssi, winke, winke, bis nächste Woche. Macht es gut und haltet die Ohren steif. Ciao. Hendrik P. auf SRB. 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
1: Ja, ich habe jetzt wieder die private Nummer einer Bad Blankenburgerin gewählt, nämlich von Sibylle Janka. Hallo, Sibylle.
2: Einen wunderschönen guten Morgen.
1: Ja, warum möchte ich heute wieder mit dir telefonieren? Natürlich, damit wir die Hörer auf Veranstaltungen in und um Bad Blankenburg informieren für den Monat Juli. Was hast du denn daraus gefunden?
2: Ja, natürlich ist der Juli, liebe Karin, der Ferienmonat und da sind ja viele Open-Air-Veranstaltungen ringsherum, überall in ganz Thüringen und natürlich auch im ganzen Landkreis. Und wir haben diesmal einige Open-Air-Veranstaltungen auf dem Gelände des Allianz-Hauses. Viele kennen das Allianz-Haus ja durch das ganz tolle Café dort oben. Und da ist zum einen ein Open-Air-Gottesdienst auf dem Gelände der Villa Frieden am 14.07. Und am 22.07. gibt es ein Konzert mit dem Songwriter Thomas Steinlein im Café und Bistro. Also es lohnt sich, dort mal hochzugehen. Es ist auch ein fantastischer Kinderspielplatz da oben, eine riesengroße Arche. Und man kann ja dann vom Allianz-Haus aus auch viele Wanderwege weiter von Bad Blankenburg erklimmen. Also wir laden alle ganz herzlich ein auf das Gelände des Allianz-Hauses.
1: Wanderwege ist mein nächstes Stichwort. Schwarzatal ist ja so berühmt dafür, dass man bei heißen Tagen da sich nicht quälen muss, sondern durch diese schattigen Wälder, die es vielleicht noch gibt irgendwo. Hast du da einen Geheimtipp?
2: Schwarzatal ist immer eine Wanderung wert. Zum einen, weil man ja natürlich, wenn man Kinder mit im Gepäck hat, egal nun, ob als Eltern oder Großeltern, die Schwarza mit Wasser treten und Steinchen werfen, immer wieder spektakulär ist für Kinder, egal in welchem Alter. Man kann seine Wanderung beginnen am neu eröffneten Wardabrunnen, kann vielleicht noch einen kleinen Snack am Grüßebassgrill nehmen, gibt es ja immer leckere Thüringer Spezialitäten und dann geht's los. Parken kann man auf den großen Parkplatz direkt am Grüßebasswehr. Man kann zum einen über den Katzenstein gehen. Karin, der Katzenstein ist bekannt. Dort wurde die letzte Wildkatze von Bad Blankenburg erschlagen. Deshalb hat man dort einen Stein für sie gewidmet. Dann kann man dort weitergehen. Man kann einen Serpentinweg gehen. Das ist für die etwas gehobenere Wanderklasse. Da kommt man oben zum Hainberg. Vom Hainberg kann man weiter nach Unterwürbach, also eine Tagestour. Aber man kann auch wieder runter auf den Weg und kann über den Eberstein hoch zur Hünenkuppe Elisabethfelsen über Dittersdorf. Man kann auch wieder runtergehen, einen Serpentinweg, und kommt dann Schwarzburg-Sitzendorf, jetzt gerade attraktiv, weil ja das Schwarzatal für den Autoverkehr gesperrt ist. Also man kann kleine Wanderungen im Schwarzatal machen, aber natürlich auch richtig große. Der Fantasie sind keine Grenzen gesetzt und es ist auch alles ganz fantastisch ausgeschildert.
1: Ja, wer nicht zu Fuß sein möchte, sondern sich lieber auf zwei Räder schwingen möchte, der kann das ja auch tun. Bei euch gibt es ja auch gute Radwege, oder?
2: Ja, Bad Blankenburg ist ringsrum verradet. Wir haben jetzt erst wieder hinten am ehemaligen Waldmannsheil oder manche kennen es auch noch als Albert-Hähnel-Erholungsheim, ist diese Fahrradbrücke und Fußgängerbrücke neu eröffnet worden, war auch in der Presse überall angezeigt. Also man kann dort bis Schwarzburg-Sitzendorf mit dem Fahrrad fahren. Wunderschön. Kann zwischendurch mal anhalten, wie gesagt, mal die Beine in die Schwarze halten. Vielleicht findet man auch den ein oder anderen Goldklumpen dabei. Und kann einfach vielleicht auch mal die Stille genießen. Und im Sommer ist das immer so ein ganz besonderes Gefühl dort hinten. Und es ist eben wirklich erträglich bei diesen hochsommerlichen Temperaturen.
1: Ja, und wer nicht draußen, sondern lieber drinnen unterwegs sein möchte, da habt ihr auch einiges zu bieten, nämlich zum Beispiel das Fröbel-Museum oder das Ehrenbürgerkabinett oder das Burgmuseum im Palast der Burg Greifenstein oder vielleicht mit anschließender Verkostung im Brauereimuseum der Watzdorfer Brauerei.
2: Ja, natürlich, unsere Brauerei bietet ganz tolle Führung an. Und ich habe erst letztens wieder gehört, dass ganz, ganz viele Besucher eben nach Watzdorf kommen, weil sie sagen, es ist einfach fantastisch dort oben. Und natürlich lockt auch immer die Verkostung, ohne Frage. Es gibt ja jetzt diese neuen Sommersorten. Also das ist ja nicht mehr das Bier, so wie man 1411 angefangen hat zu brauen. Das ist ja jetzt alles auch viel alkoholfrei, viel erfrischend, gerade im Sommer. Also laden wir ganz herzlich ein nach Watzdorf in die Traditionsbrauerei. Aber man kann natürlich auch auf die Burg Greifenstein. Die ist immer einen Besuch wert. Dort haben wir ja auch unsere fantastische Falknerei. Die machen jetzt auch in den Thüringer Sommerferien um 11 eine extra Flugvorführung und dann die übliche um 14 Uhr. Und dort kann man weiterlaufen über den Kessel Berg oder man kann eben, wie du gesagt hast, ins Fröbelmuseum. Und dort gibt es ab 27.06. eine fantastische Ausstellung. Die vergessenen Kinder. Ein Jahr läuft diese Ausstellung. Sie ist von Tina Bauer-Petzellen. Und ich habe letztens mal mit der Museumschefin gesprochen. Also sie freut sich immer über Besucher. Unser Fröbelmuseum ist ja so ein bisschen versteckt, liebe Zuhörer. Sie müssen auf den Marktplatz und da geht es die kleine, ich sag mal, Hutzelgasse hoch am Gemeindehaus vorbei. Und dann sind ganz, ganz viele Treppen und da ist das Fröbelmuseum, das Haus über den Keller. Die erste Spiel- und Beschäftigungsanstalt von unserem großen Friedrich Fröbel. Und da lohnt es sich hinzugehen. Also Karin, auch wieder eine Tagestour.
1: Ja, und zum Abschluss könnte man in eure schöne Kirche gehen.
2: Ja, unsere Kirche ist wunderschön und auch bei diesen sommerlichen Temperaturen schön kühl. Natürlich gibt es immer sonntags den Gottesdienst ab 10 Uhr. Ich glaube, wenn man beim Pfarrer klingelt und mal fragt, können wir uns mal die Kirche anschauen, das ist überhaupt kein Problem. Es lohnt sich überhaupt mal. Und wer Lust hat, vielleicht mal eine Stadtführung zu machen, der sollte sich einfach bei mir melden und da finden wir alle Möglichkeiten. Können wir auch mal in unserem wunderschönen Fröbelsaal gehen. Dort, wo Friedrich Fröbel den ersten deutschen Kindergarten gegründet hat, gehen wir über den schönen Glasboden im Rathaus und dann hoch in den Fröbelsaal. Und dort sehen wir mal, wo dieser traditionelle Akt angefangen hat. Also der Fantasie sind keine Grenzen gesetzt, Karin. Wer mal wieder nach Bad Blankenburg kommen möchte, soll einfach kommen. Ich glaube, er findet hier immer irgendwas zum Anschauen. Und wie du schon gesagt hast, unsere Brunnen, jetzt auch der König-Günther-Brunnen in der Stadt an der Volksbank, auch da kann man mal schauen und das ist im Sommer wunderschön.
1: Ja, mit diesen Worten nehme ich einfach mal deine Einladung an die Hörer und mich an und wir treffen uns das nächste Mal für die Veranstaltung in Bad Blankenburg und du suchst einen Ort aus, zu dem ich dann komme und dann schwätzen wir über die Veranstaltung des nächsten Monats.
2: Na Karin, das klingt ja fantastisch. Also ich freue mich ganz doll drauf und wünsche natürlich für die Juli-Sendung allen Kindern da draußen, allen Jugendlichen einen fantastischen Ferienstart. Die Zeugnisse erstmal in die Schublade. Jetzt kann man erstmal alles genießen und egal wo man hinfährt, ich sage immer wieder, in der Heimat ist es wunderschön und es gibt immer wieder Neues zu entdecken. Also vergesst sie nicht, eure Heimat, und geht mal wieder raus, auch in den Ferien.
1: Dankeschön, Sibylle. Ich wünsche dir auch eine schöne Zeit. Bis demnächst wieder.
2: Bis demnächst. Im Bad Blankenburg. Tschüss.

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1: Heute gibt es zwei kurze Filmklassiker, die ich euch absolut ohne Einschränkung empfehlen kann. Beginnen möchte ich mit L.A. Confidential, top besetzt mit Russell Crowe und Kevin Spacey sowie auch Danny DeVito. Kim Basinger gewann dafür sogar den Oscar als beste Nebendarstellerin. Der Krimi-Action-Klassiker ist aus dem Jahr 1997, wo er produziert wurde. Ab 16 Jahren kann man L.A. Confidential anschauen. Ja, was soll ich sagen? Von Curtis Hanson großartig inszeniert. Einige werden jetzt sagen, genau, den kenne ich doch. Den könnte ich mir gern mal wieder anschauen. Mit seiner geheimnisvollen, prickelnden bis überbordenden Atmosphäre ist das gekonntes Kino auch für zu Hause. Dafür gibt es gern 9,5 von 10 Punkten. Man könnte ihnen auch die volle Punktzahl geben, aber so ein Müh hat noch gefehlt. Ein Klassiker, der immer wieder überzeugt. Jetzt zu den großartigen Darstellern Daniel Day-Lewis und Juliette Binoche an seiner Seite. Die unerträgliche Leichtigkeit des Seins aus dem Jahr 1988 ist ebenso ein grandioser Klassiker, würde sagen, geht in Richtung Liebesromanze mit etwas Dramatik, die dennoch insgesamt sich sehen lassen kann. Auf die Altersfreigabe ist allerdings zu achten, ab 16 Jahren teilweise ziemlich freizügig, dennoch gekonnt und exzellent dargestellt. Dafür gibt's jetzt gern 8,5 von 10 Punkten. Das waren heute meine zwei Klassiker. Gerne bis bald mal wieder. Ich, Radiomacher Kevin Pache, wünsche eine wunderschöne Sommerzeit und ich hoffe, dass Filmklassiker-Special hat euch gefallen. Danke und auf Wiederhören. Ciao, tschüss.

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1: In Thüringen ist ab jetzt Käferzählen angesagt, denn der NABU und das Thüringer Landesamt für Umwelt, Bergbau und Naturschutz, kurz TLUBN, rufen zur alljährlichen Hirschkäfersuche auf. Gute Chancen, die imposanten Tiere zu beobachten, hat man von Juni bis August an lauen Sommerabenden in Laubwäldern. Hirschkäfer bevorzugen lichte, alte und wärmebeeinflusste Eichenbestände mit einem hohen Anteil an Totholz oder Baumstuppen. Sie mögen auch alte Obstbäume und fühlen sich auf Streuobstwiesen wohl. Also gehen sie auf Suche, aber bitte nicht stören, denn Hirschkäfer stehen in Thüringen und bundesweit auf der roten Liste und werden in der Kategorie 2 als stark gefährdet aufgeführt. Nach Angaben des TLUBN sind sie außerdem nach Anhang 2 der Fauna-Flora-Habitat-Richtlinie europaweit geschützt. Nur wenn die Vorkommen bekannt sind, können auch Maßnahmen für deren Schutz eingeleitet werden. Hotspots für Hirschkäfer sind Eisenach und der Wartburgkreis. Damit die Expertinnen und Experten des TLUBN und des NABU das Verwechslungspotenzial mit ähnlichen Käfern ausschließen können, sind am besten digitale Fotos als Beweis und Beleg für die Richtigkeit der Meldung unabdingbar. So sind Hirschkäfer schon mit Nashornkäfer, Balkenschröter, Eremit, großem Bockkäfer oder auch dem Lederlaufkäfer verwechselt worden. Auch der Artensteckbrief hilft, Verwechslungen zu vermeiden. Eine direkte Meldung des Fundes kann über die App Meine Umwelt für Thüringen oder die Internetseite des NABU Thüringen erfolgen. Angaben zu Ort und Datum der Beobachtung, gegebenenfalls dem Geschlecht, der Anzahl der Tiere sowie Fotos sollten nicht fehlen. Darüber hinaus sind Angaben zu möglichen Beeinträchtigungen oder sonstige Beobachtungen zum Lebensraum sehr hilfreich, aber keine Bedingung für die Meldung. Im Zweifelsfall wird von Seiten des TLUBN Unterstützung angeboten. Weitere Infos auch unter www.nabu-thüringen.de/Hirschkäfersuche. Das war eine gemeinsame Pressemitteilung vom TLUBN und NABU Thüringen. Am Mikrofon für Sie Karin Berger, Radio SRB.

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0: man entfacht. Seine Texte wirken wie Kinogeschichten. Vielleicht liegt das an seiner Beobachtungsgabe oder daran, dass Florian Paul studierter Filmkomponist ist. Vielleicht auch beides. Jedenfalls klingt neben Pop und Jazz auch etwas Cineastisches in seinem Songwriting an und es gelingt ihm, scheinbar alltäglichen Begebenheiten eine feinsinnige und poetische Facette zu schenken. In seinen Liedern ist die Melancholie nie weit weg, aber zugleich strahlen sie Lebenslust und eine ansteckende Energie aus. Zusammen mit der Kapelle ergibt das große Auftritte. Die drehen sich im aktuellen Programm Alles wird besser um den Traum von einem glücklicheren Morgen. Dazu schreibt die Band, man darf eben nicht aufhören zu träumen. Dann wird vielleicht nicht alles gut, aber besser. Florian Paul und die Kapelle der letzten Hoffnung sind am Samstag um 17 Uhr auf der großen Bühne im Heinepark zu sehen.
1: 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Damit man

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1: 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Zweimal verurteilt.
3: Anfang 1940 lebt Wilhelmine Krauslach mit ihrem Mann und ihren vier Kindern auf einem Rittergut bei Kranichborn. Sie arbeitet in der Landwirtschaft. Auf dem Gut, auf dem Krauslach arbeitet, werden auch polnische Kriegsgefangene zur Zwangsarbeit eingesetzt. Einer von ihnen heißt Stanislaus Kuzinoga. Wilhelmine Krauslach beschreibt seine Ankunft auf dem Rittergut.
4: Diesen Winter kamen Polengefangene auf das Gut, welche zum Frühstück zu uns in den Stall kamen. Einer konnte gut Deutsch sprechen. Er sagte uns, er hätte lieber ein Hemd gehabt, weil es fürchterlich kalt war. Da sagte ich zu meinem Mann, wir wollen ihm ein altes geben. Da habe ich dem Polen Verschiedenes gegeben und der Posten hat dies angezeigt.
3: Wilhelmine Krauslach versorgt den frierenden Polen mit Kleidung und wird dabei beobachtet. Der Posten, von dem sie spricht, ist der Tischler Otto Theil. Theil ist Wehrmachtskommandoführer und zuständig für die Bewachung der polnischen Kriegsgefangenen.
5: Bald fiel mir das Benehmen der Frau Krauslach dem polnischen Kriegsgefangenen Stanislaus Kuzinoga gegenüber auf. Frau Krauslach ließ sich keine Gelegenheit entgehen, dem Gefangenen Kuzinoga in die Nähe zu kommen. Frau Krauslach war in der Nacht zwischen 23 und 24 Uhr am Fenster und hat dem Gefangenen Kuzinoga ein Hemd und eine Flasche Milch durch das vergitterte Fenster gereicht. Dabei haben beide von der Liebe gesprochen. Sofort meldete ich den Vorgang und bekam die Anweisung, Frau Krauslach der Ortspolizei zu melden.
3: Es ist nicht klar, was zwischen Krauslach und Kuzinoga wirklich passiert ist. Otto Theil jedenfalls unterstellt den beiden eine Liebesbeziehung, wofür beide hart bestraft werden können. Theil geht zum Vorsteher der Gemeinde und verlangt von ihm, Wilhelmine Krauslach anzuzeigen. Dieser entscheidet sich mit Rücksicht auf Krauslachs Kinder dagegen, fordert die Familie jedoch auf, umzuziehen. Im Frühjahr 1940 verlassen die Krauslachs das Rittergut. Ihre neue Arbeitsstelle wird ein anderes Gut, das wenige Kilometer entfernte Gut Weißenburg bei Weißensee. Kurz nach dem Umzug lässt Wilhelmine Krauslach Stanislaus Kuzinoga, der auf dem Rittergut verblieben ist, einen Brief zukommen. Den Brief diktiert sie einem anderen Kriegsgefangenen, der ihn für sie ins Polnische übersetzt. Warum genau sie so vorgeht, ist unklar. Zusammen mit dem Brief schickt Krauslach einige Eier. Otto Theil findet den Brief, als er Kuzinogas Unterkunft durchsucht.
5: Ich konnte beim Vergleichen der Handschrift vom Papier, in welches jedes Ei für sich eingeschlagen war, feststellen, dass es sich um Schreibheftblätter von der Tochter der Frau Krauslach handelte. Auch schon die Angabe des Briefes, Weißenburg, der 16.04., genügte mir, von wem der Brief gekommen war.
3: Otto Theil zeigt Wilhelmine Krauslach an. Am 1. Juli 1940 folgt die Anklage der Staatsanwaltschaft vor dem Sondergericht in Weimar.
6: Ich klage Sie an, in Kranichborn im Februar und März 1940 fortgesetzt, vorsätzlich mit einem Kriegsgefangenen in einer Weise Umgang gepflegt zu haben, die das gesunde Volksempfinden gröblich verletzt. Die Beschuldigte bestreitet, mit dem Polen verbotenen Umgang gehabt zu haben. Insbesondere will sie keine intimen Beziehungen mit ihm unterhalten haben. Wenn ihr Letzteres auch nicht nachzuweisen ist, so steht jedoch aufgrund ihrer eigenen Angaben fest, dass sie wiederholt die Nähe des Beschuldigten gesucht und ihm Geschenke gemacht hat. Durch ihr Verhalten hat sie zweifelsohne die deutsche Frauenehre befleckt und dadurch das gesunde Volksempfinden gröblich verletzt.
3: Die intime Beziehung kann nicht nachgewiesen werden. Wilhelmine Krauslach wird zu einem Jahr Freiheitsentzug verurteilt. Sie tritt die Haft im Gefängnis Leipzig-Kleinmoisdorf an. Zu diesem Zeitpunkt ist sie bereits mit ihrem 5. Kind schwanger. Nach 4 Monaten wird die Haft, vermutlich aufgrund der Schwangerschaft, zunächst ausgesetzt. Zurück in Weißensee schreibt Krauslach mehrere Gnadengesuche.
4: Die 4 Monate, die ich abgebüßt habe, ist gerade, als wenn wir abgebrannt waren. Sämtliche Wäsche ist zerrissen und verdreckt, dass man überhaupt keinen Anfang und kein Ende finden tut. Sollte niemand Erbarmen mit mir haben, da nur meine Strafe erleichtert wird, so möchte ich doch bitten, dass mir jemand gestellt wird, der meine Familie und meine Kinder in Ordnung hält. Meine Kinder sind mein Stolz und ich möchte nicht, dass noch Schaden entsteht, da sie doch ohne Aufsicht sind. Hätte ich in meinem Leben nicht schon so viel durchmachen müssen, hätte ich auch die Strafe nicht. Denn ich habe doch aus Mitleid gehandelt. Als Kind habe ich die Eltern verloren. Dann habe ich in die Landwirtschaft geheiratet, wo man sich's durch die Welt geschlagen hat mit den paar Pfennig. Und heute muss mich so ein Unglück überfallen, wo meine Familie so darunter leiden muss. Ich bereue meine Straftat von ganzem Herzen und verspreche, mich nie mehr mit den Gesetzen in Kontakt zu bringen. Aus diesen Gründen ersuche ich nochmals, in größter Not, mein Gesuch gütigst berücksichtigen zu wollen.
3: Da ihr Mann inzwischen zur Wehrmacht eingezogen wurde, muss Wilhelmine Krauslach nach der Geburt ihres Kindes nicht mehr in die Haftanstalt zurückkehren. 4 Jahre später, 1944, wird Wilhelmine Krauslach erneut angezeigt. Ihr wird vorgeworfen, sich mit einem namentlich nicht bekannten französischen Kriegsgefangenen unterhalten zu haben. Sie soll mit ihm Kaffee getrunken und gescherzt haben. In der Anklageschrift heißt es:
6: Sie hat somit vorsätzlich mit einem Kriegsgefangenen Umgang gepflegt in einer Weise, die das gesunde Volksempfinden gröblich verletzt.
3: Wilhelmine Krauslach wird zu 4 Monaten Haft verurteilt. Sie wird erneut in Leipzig-Kleinmoisdorf inhaftiert. Das Schicksal des französischen Kriegsgefangenen lässt sich nicht rekonstruieren. Auch das von Stanislaus Kuschinoga bleibt unbekannt.
7: Das war eine von insgesamt 12 Hörgeschichten. In den Geschichten geht es um Menschen, die dem Nationalsozialismus Widerstand entgegensetzten. Sie beruhen auf Begebenheiten, die sich während des Zweiten Weltkriegs an verschiedenen Orten in Thüringen abgespielt haben. Hunderttausende Menschen aus ganz Europa wurden damals nach Thüringen verschleppt und mussten Zwangsarbeit leisten. Strenge Regeln trennten ihre Lebenswelten von denen der Deutschen. Wer gegen diese Regeln verstieß, musste mit harten Strafen rechnen. Und doch gab es Menschen, die sich der nationalsozialistischen Gewalt widersetzten. Spontan oder aufgrund fester Überzeugungen. Von solchen Akten handeln diese 12 Geschichten. Es geht um Mitmenschlichkeit, Selbsthilfe, Gegenwehr und den bloßen Willen zu überleben. Die Geschichten erzählen von einem Widerstehen, das Mut erforderte und mit Risiken verbunden war. Weitere Informationen zum Projekt gibt es unter museum-zwangsarbeit.de/widerstand.

0: Saalfeld und es ist 21 Uhr.
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Liebe Hörerinnen und Hörer, an einem wirklich heißen Wochenende begrüßen wir Sie wieder recht herzlich zu einer neuen Ausgabe von Radio DARC. Heute ist es die laufende Nummer 594. Das Datum der Erstveröffentlichung ist Freitag, der 26. Juni 2026. Ich bin Cody Farren und werde Sie durch das Programm führen. Heiß ist nicht nur das aktuelle Wetter, nein, auch in Friedrichshafen am Bodensee geht es momentan heiß her. Dort treffen sich mehr als 10.000 Funkamateure aus aller Welt zum größten europäischen Funkevent. Das ist die Funkfachmesse Ham Radio mit dem traditionellen Bodenseetreffen. Nun, bei so viel Hitze brauchen wir auch einen heißen Song zum Start in diese Sendung. Hier ist Disco aus Schottland.

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1: Heute mit diesen Themen. Europas größte Funkfachmesse, großer Erfolg. Erhebliches Risiko, ferngesteuerte Spielzeuge verstoßen gegen EU-Funknormen. EU-Kommission will Starlink einbremsen und BBC-Sondersendung zum Midwinter in der Antarktis. Am Mikrofon Conny Farren. Die 49. internationale Fachmesse Ham Radio in den Messehallen von Friedrichshafen am Bodensee kann noch vor ihrem Ende eine sehr positive Bilanz ziehen. Sie findet in diesem Jahr erstmalig zusammen mit der Astronomiefachmesse Astro statt und das Fazit sind deutlich mehr als 10.000 Besucher aus aller Welt. Wie immer war die Ham Radio viel mehr als die reine Besucherzahl. Es war das Treffen der internationalen Amateurfunkgemeinschaft schlechthin. Mehr als 380 teilnehmende Händler und Organisationen sowie 120 Vorträge und Workshops in 3 Tagen sprechen für sich. Kurz gesagt, es war volles Programm für die Funkamateure. Das waren teilweise völlig überfüllte Fachvorträge, das viele feilschen um den richtigen Preis auf dem Flohmarkt, der großartige Applaus auf der Aktionsbühne im Foyer, sobald die Gewinner diverser Wettbewerbe geehrt wurden und die vielen persönlichen Begegnungen mit Funkfreunden aus aller Welt. Jugend und Ausbildung war ein großes Thema. Die Lehrerfortbildung, die Contest University und auch wurden wieder die neuesten Trends der digitalen Signalverarbeitung diskutiert. In diesem Sinne, auf ein Wiedersehen zur 50. Ham Radio im kommenden Jahr. Die Messe Friedrichshafen hat den Termin für die Jubiläumsausgabe bereits bekannt gegeben. Es ist der 25. bis 27. Juni 2026. Viele Funkspielzeuge für Kinder können Kommunikationsgeräte stören, weil sie die EU-Funknormen nicht einhalten. Das hat eine Testkampagne der Europäischen Kommission ergeben. Die Generaldirektion Binnenmarkt, Industrie, Unternehmertum und KMU ließ insgesamt 88 Produkte für Kinder und Jugendliche untersuchen. Dazu gehörten ferngesteuerte Fahrzeuge, Walkie-Talkies, Kinder-Notebooks, elektronische Haustiere, Roboter sowie Musikplayer und Lautsprecher. Die Ergebnisse hat die Europäische Kommission jetzt veröffentlicht. Sie sind alarmierend. 53 der 88 Produkte fielen in den Labortests durch, darunter 36 von 50 ferngesteuerten Fahrzeugen und 14 von 16 Walkie-Talkies. Im Zentrum der Untersuchung stand die Frage, ob die Geräte Funksignale aussenden, die Notfalldienste, Funkkommunikation und Navigationssysteme stören könnten. Die EU-Marktüberwachungsbehörden sehen darin ein erhebliches Risiko und haben für 22 Produkte sogar Verkaufsverbote verhängt. 7 Anbieter wurden aufgefordert, ihre Produkte zu korrigieren. 58 nicht konforme Produkte wurden zudem in das EU-System ICSMS eingetragen, über das Behörden Testergebnisse europaweit koordinieren können. Als Hauptursachen benennt die Kommission sogenannte Störaussendungen, also Signale außerhalb der notwendigen Bandbreite sowie zu hohe Sendeleistung. Überschreitet sie festgelegte Grenzwerte, können andere Geräte gestört werden. Zusätzlich zu den Labortests prüften die Behörden formale Anforderungen, etwa ob Produkte das CE-Kennzeichen tragen, Warnhinweise vorhanden sind und Anleitungen in der jeweiligen Landessprache beiliegen. 61 Produkte kamen diesen Anforderungen nicht vollständig nach. In der Gesamtbewertung, die beide Prüfkategorien zusammenfasst, erfüllten daher nur 17 der 88 getesteten Produkte alle Auflagen. Rund ein Drittel der getesteten Produkte wurde in China gefertigt, die übrigen in der EU sowie in den USA, Großbritannien und Taiwan. Die Generaldirektion Binnenmarkt empfiehlt Verbrauchern, keine Produkte ohne CE-Kennzeichen zu kaufen. Die Produkttestkampagne wird jedes Jahr von der Europäischen Kommission finanziert und koordiniert Marktüberwachungsmaßnahmen in EU- und EFTA-Ländern. Im Mai 2027 endet das bisherige Frequenzregime für das Satellitenband bei 2 GHz, das für mobile Satellitenanwendungen reserviert ist. Damals waren Inmarsat und Solaris Mobile Nutzer des sogenannten S-Bands. Nach 20 Jahren soll es nun jedoch neu aufgeteilt werden. Und die EU-Kommission will mit ihrem Vorschlag dem US-Satellitenanbieter Starlink von Elon Musk und anderen potenziellen Nicht-EU-Nutzern nur einen kleinen Teil vom Kuchen lassen. Aus Sicht der EU-Kommission geht es dabei um gleich 2 Dinge. wer die Satelliten zur Verfügung stellt und zu welchen Bedingungen der zur Verfügung stehende Frequenzbereich genutzt werden kann. Große Netzwerke von LEO-Satelliten werden die Weltraumversion von Sendemasten, sagt die zuständige EU-Kommissionsvizepräsidentin Henna Virkkunen. Sie verknüpfen Land- und Weltraumsysteme und zeigen den Weg für zukünftige 6G-Mobilfunknetze. Angesichts einer immer größeren Zahl von Satelliten, die in niedriger bis mittlerer Höhe um den Erdball kreisen und am Boden für mehr oder minder fixe Datenverbindungen sorgen sollen, ist die Aufteilung der verfügbaren Kapazitäten eine höchst politische Entscheidung. Vor allem deshalb, weil dieser Markt von Nicht-EU-Anbietern wie Starlink und Amazons Leo dominiert wird. Ein Drittel des verfügbaren Frequenzspektrums zwischen 1980 und 2010 sowie 2170 und 2200 MHz soll künftig für Behördenkommunikation reserviert sein. Die verbleibenden zwei Drittel sollen sodann hälftig aufgeteilt werden, lautet der Vorschlag der EU-Kommission. Ein Drittel würde demnach für EU-Anbieter reserviert, die neu in den Markt eintreten, womit nicht zuletzt das IRIS-Projekt gemeint sein dürfte. Ein Drittel soll für die Nutzung der etablierten EU- und Nicht-EU-Anbieter zur Verfügung stehen. Die neuen Frequenzbedingungen sollen im übernächsten Jahr in Kraft treten. In einer Studie hat die EU-Kommission die zukünftigen Nutzungsszenarien prüfen lassen und anschließend gezielte Stakeholder befragt, wie das zur Verfügung stehende Satellitenfrequenzspektrum am besten genutzt werden könnte. Die BBC sendet jedes Jahr eine Sondersendung für die Überwinterer des British Antarctic Survey Teams, das auf verschiedenen Forschungsstationen in der Antarktis stationiert ist. Gespielt wurden zur Sonnenwende Musikwünsche sowie Grußbotschaften. Die 30-minütige Sendung ist jedes Jahr reichlich skurril. Sie fand am vergangenen Sonntag, dem 21. Juni 2026, von 21.30 Uhr bis 22 Uhr UTC statt, dem Tag der größten Dunkelheit auf der Südhalbkugel. Zum Einsatz kamen dabei drei Kurzwellenfrequenzen, nämlich 12.070 kHz und 9.460 kHz, beide abgestrahlt aus Wooferton mit derselben Anlage, die auch Radio DARC für seine sonntäglichen Programme nutzt. Zusätzlich gab es ein Relais von Ascension Island im Südatlantik auf 9.510 kHz. Die britischen Sondersendungen speziell für die Antarktis haben eine längere Tradition, vergleichbar mit der legendären deutschen Weihnachtssendung Gruß an Bord, die immer am Heiligen Abend in alle Welt geht und sich an Seeleute richtet, die nicht zu Hause sein können. Das waren unsere heutigen Meldungen aus der Funkwelt für Sie. Der folgende Musiktitel muss unbedingt etwas kommentiert werden. Erinnern Sie sich an das Jahr 1999? Da machte eine skurrile Episode aus dem Fernsehen die Runde. In einer Gerichtsshow auf Sat.1 trat eine sächsische Hausfrau namens Regina Zindler auf. Diese beschwerte sich bei ihrem Nachbarn, weil sein Knallerbsenstrauch durch ihren Maschendrahtzaun an der Grundstücksgrenze wuchs. Seitdem wurde das zu einem geflügelten Wort und Regina Zindler war als Miss Maschendrahtzaun eine Kultfigur im deutschen Fernsehen. Und kaum zu glauben, ihr anschließend zusammen mit Stefan Raab aufgenommener Hit Marmor, Stein und Eisen bricht, ursprünglich von Drafi Deutscher, wurde ein großer Erfolg. Am 5. Mai dieses Jahres ist Regina Zindler leider verstorben. Wir erinnern an sie mit diesem Nummer 1-Hit. Hier ist Miss Maschendrahtzaun.
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1: Am 5. Juli 2026 ist wieder Alexandersen-Tag. Da wird der historische Längstwellensender SAQ im schwedischen Grimeton wieder hochgefahren. Der sendet dann auf 17,2 kHz als Maschinensender. Also noch nicht mit Röhren, sondern richtig als Wechselstromgenerator. Das ist die letzte noch funktionsfähige Sendeanlage dieser Art und damit gehört er zum UNESCO-Weltkulturerbe. Für den 5. Juli sind zwei Aussendungen in CW geplant. Um 10.30 Uhr MEST, also 8.30 UTC, wird der Sender in Betrieb genommen. Eine Viertelstunde später kommt dann eine Rufschleife und um 11 Uhr MEST, also 9 UTC, wird eine kurze Grußbotschaft ausgesendet. Und das Ganze wiederholt sich dann nochmal 4 Stunden später, also am Nachmittag von 14.30 Uhr bis 15 Uhr MEST, beziehungsweise 12.30 Uhr bis 13 UTC wird noch einmal der Sender hochgefahren, die Testschleife und die Großbotschaft ausgesendet. Eine Videoübertragung aus dem Sendesaal wird es allerdings dieses Jahr nicht geben. Man konzentriert sich auf den Betrieb der Senderanlage. Das ist ja nicht mehr so trivial bei so einem historischen Gerät. Und in der Vergangenheit fielen manchmal schon die Sendungen aus, weil man es doch nicht hingekriegt hat. Damit diesmal alles klappt, wird auch schon am 2. oder 3. Juli in der Zeit von 13 bis 16 Uhr MEST, also 11 bis 14 UTC, der Sender getestet. Da sind eventuell kurze Sendungen zu empfangen. Und die Empfangsberichte kann man dann an info@alexander.n.se schicken. Und dann ist auch noch die Amateurfunkclubstation SK6 SAQ auf den Bändern aktiv. Geplant sind da die folgenden Frequenzen, je nach Belegung natürlich leicht variierend. 3517,2 kHz CW, 7017,2 kHz CW, 14.017,2 kHz CW, 3.755 kHz LSB und 7.140 kHz LSB, also auf 80, 40 und 20 Meter. Die QSL kann man übers QSL-Büro schicken oder direkt an die Senderbetreiber, dann aber mit Rückporto. Viel Spaß beim Empfangen des Senders auf Längstwelle. Ein Beitrag von Wolf Dieter, Delta Lima 2, Mike Charlie Delta.

Mesh-Netzwerke sind immer gefragter und werden auch von Funkamateuren weltweit eingesetzt, obwohl oder gerade weil zwei der drei Systeme, Meshcom, Meshtastic und Meshcore, nicht auf Amateurfunkfrequenzen arbeiten. Sie nutzen das LoRa, das heißt Long-Range-Protokoll, mit der wenig störanfälligen Chirp-Modulation mit einer sehr geringen Datenrate und daher einer hohen Reichweite im zweistelligen Kilometerbereich, trotz minimaler Sendeleistungen im Milliwatt-Bereich. Jetzt hat sich auch Arte des Themas angenommen. Sie stellen Mesh-Netzwerke weltweit vor, und zwar in der Sendereihe Trax. Da gibt es den Beitrag Off-Grid. Dazu kann man einfach auf Arte.tv nach Mesh oder nach Off-Grid suchen. Der Beitrag wird bis 2029 verfügbar sein, der ist also längerfristig gespeichert. Man kann natürlich auch direkt in einer Suchmaschine nach Mesh und Arte.tv suchen, dann findet man das auch. Der Beitrag stellt dezentrale Funknetzwerke als Alternative zu den kommerziellen Mobilfunknetzen vor. Wir werden in einem kommenden Beitrag näher auf diese Technologien eingehen, die Strom- und Telekommunikationsnetzunabhängige Textkommunikation auch in Notfällen verspricht. Das kann dann also zum Beispiel auf einem Handy angezeigt werden, geht aber nicht über die Handy-Mobilfunknetze. Die sind ja zentral organisiert mit Servern und Netzknoten. Das ist zwar ein leistungsfähiges System, aber anfällig gegenüber Störungen, Naturkatastrophen und auch Überwachung. Die LoRa-Mesh-Netzwerke arbeiten dagegen ähnlich wie Packet Radio früher, ohne große Netzknoten, ohne zentrale Infrastruktur. Das ist dann weniger leistungsfähig, aber dafür auch ausfallsicherer. Wobei einige der Systeme trotzdem ein intelligenteres Routing verwenden, denn das reine Weitergeben der Nachrichten von Knoten zu Knoten, wie in den ersten Packet Radio-Protokollen, führt sehr schnell zu Verstopfungen. Aber 2024 gelang beispielsweise die Organisation der Rettungsdienste in Tennessee nach den Zerstörungen durch den Hurricane Helen mit dann noch funktionierenden Mesh-Netzwerken. Anderswo in den USA, in Nevada, in der Wüste, fanden sich auch Mesh-Knoten, welche die Naturschutzbehörde allerdings aufspürt und entfernt, weil sie da nicht genau weiß, wer die eigentlich aufgestellt hat und Drogenhändler als Ursachen vermutet. Naja, warum Drogenhändler ausgerechnet in Nevada in der Wüste sein sollten, das ist fragwürdig. Es wäre eigentlich eine sehr gute Notlösung, wenn jemand in der Wüste in Not gerät. Aber da sieht man, dass halt nicht immer das Verständnis für solche Netzwerke da ist. Und in den USA schon gar nicht. Wie geht das nun ohne Internet oder gar 5G? Und wo ist das interessant? Ja, zum Beispiel auch in Gesellschaften, die zunehmend überwacht werden oder in denen die Regierungen die Telekommunikation von heute auf morgen blockieren können, wie im Iran oder in der Ukraine, wo Russland ja als erstes die Internetstrukturen zerstört hat. Dort wurde dann Starlink verwendet, das aber natürlich sehr teuer ist und auch nicht ausfallsicher. Doch inzwischen sind diese dezentralen und offen zugänglichen Netzwerke nicht nur eine Fantasie von Preppern und Überlebenskünstlern. Arte Trax trifft Mesh-Fans in London, in Barcelona und in der Nähe von Bologna in Italien. In Barcelona installiert das Aktivistenduo Radical Data Repeater Antennen für Mesh-Tastic. In London hat Jack 44, ein britischer Elektronikingenieur und Spezialist für Spionagetechnologien, Tutorials erstellt, um Alternativen zu WLAN für alle zugänglich zu machen. Und in der Region Bologna in Italien bietet das von Christina Carnevali ins Leben gerufene Projekt des ultralokalen Netzwerks Antennini, das deckt also ein Dorf ab, den Einwohnern dort, wo die öffentliche Infrastruktur es nicht mehr zulässt, einen gemeinsamen Zugang zum Internet über LibreMesh, das mit WLAN statt LoRa-Mesh-Technik auch höhere Datenraten bietet. Mit kommerziellen Anbietern hatten die Einwohner dort kein Glück. Und deswegen haben sie es jetzt über Mesh selbst organisiert. Es gibt also viele Anwendungen und ähnlich wie die kleinen Arduino-Computer sind auch die Mesh-Komponenten inzwischen relativ preisgünstig als Fertigbausteine erhältlich und müssen dann nur entsprechend programmiert und beispielsweise mit einem Smartphone gekoppelt werden. Ein Beitrag von Wolf Dieter, Delta Lima 2, Mike Charlie Delta.

Bei FT8 denkt man an die Kurzwelle, an schwache Signale, die unhörbar aus dem Rauschen dekodiert werden können. Das ist auf den höheren Frequenzbändern jedoch genauso möglich. Deshalb gibt es einen Europa-Aktivitätsabend auf 2 Meter jeden ersten Mittwoch im Monat. Das nächste Mal ist also am 1. Juli. Da trifft man sich auf der Frequenz 144,174 MHz von 17 bis 21 UTC, also 19 bis 23 Uhr MESZ. Da können Kontakte geknüpft werden, neue Locator-Felder gesammelt und die Ausbreitungsbedingungen erkundigt werden. FT8 hat eben auch auf den höheren Bändern faszinierende Möglichkeiten, beispielsweise bei Tropo-Überreichweiten, bei kurzen Öffnungen und manchmal kann man sogar eine echte DX-Station erwischen. Jede Station zählt, egal ob mit großer Antennenanlage oder einfacher Portabelstation. Auch wenn man nur eine vertikal polarisierte Antenne hat, die Aktivität lebt von den Teilnehmern. Weitere Informationen dazu gibt es auf ft8activity.eu/rules, also Regeln, ft8activity.eu/rules. Gemacht wird das Ganze im Standard FT8-Modus, also nicht etwa den VHF-Contest-Mode einschalten. Die Frequenz ist 144,174 und die Zeit ist 17 bis 21 UTC bzw. 19 bis 23 Uhr MESZ. Ein Beitrag von Wolf Dieter, Delta Lima 2, Mike Charlie Delta.

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1: Für alles gibt es Vereine. Kultur, Brauchtum, Musik, Sport, Technik und natürlich auch für den Amateurfunk. Kurzwelle, UKW, Satelliten, Bastel- und Lötprojekte, das alles gibt es hier. Dabei ist der Amateurfunkdienst mehr als nur ein Hobby. Er dient der technischen Bildung, weckt Interesse an Naturwissenschaft und Technik und hat in Not- und Katastrophenfällen eine wichtige Funktion für die Gesellschaft. Schon oft haben die Funkamateure bewiesen, dass sie auch dann noch funken können, wenn sonst nichts mehr geht, beispielsweise nach schweren Erdbeben. Der gemeinnützige Deutsche Amateur-Radio-Club ist mit seinen mehr als 30.000 Mitgliedern in knapp 1.000 Ortsverbänden in ganz Deutschland zu finden. Wir waren zu Besuch bei ECHO 13, das ist die Nummer des Ortsverbandes Hamburg-Alstertal, und haben die dortigen Mitglieder bei ihren Aktivitäten begleitet. Ein Beitrag von Jens Riva.
2: Immer auf der Suche nach Signal. Und am besten geht das für Nils Bent und Christoph Schütte auf dem Dach der Stadtteilschule Bramfeld.
3: Ich melde mich dann, wenn du den Ruder drehen kannst.
4: Eine Richtantenne, die strahlt nicht in alle Richtungen und dadurch erhöhen wir die Sendeleistung. Das ist wie eine Taschenlampe, die strahlt in alle Richtungen. Haben wir aber einen Reflektor vorne, bündeln wir den Lichtstrahl und genau das machen wir auch mit der Antenne. Und damit es dann dahin geht, wo wir hinfunken wollen, wollen wir nach Afrika, drehen wir auf Süden. Und wenn wir nach Westen drehen, dann bekommen wir Amerika rein.
2: Jeden Dienstag trifft sich der Ortsverband Alstertal E13 des Deutschen Amateur-Radio-Clubs. Mit fast 170 Mitgliedern ist er einer der größten in der Stadt. Manche sind schon seit fast 50 Jahren dabei. Immer wieder kommen auch Jüngere dazu.
5: Das ist für jeden, für Männlein, Weiblein. Meist so ab 10, 11 Jahren kann das losgehen. Also es gibt kleine Funkamateure, die sind 10, 11 Jahre alt und haben schon eine Lizenz.
6: Man lernt daraus. Die haben die Möglichkeit, bei uns bestimmt abzugucken, wie wir die alten, größeren Sachen reparieren oder auch handhaben. Und wenn man heute diese Mikrotechnik sich anguckt, das ist enorm. Und da ist das, was die Jugend natürlich heute auch sehr begeistert.
2: 60 Jahre gibt es den Verein schon. Technikbegeistert sind hier alle und sie helfen sich gegenseitig. Antennen reparieren, Funkgeräte einstellen, auch bei gemeinsamen Ausflügen.
7: Beim Field Day übernachten wir dann eben auch. Da sind wir in Ochsenwerder, hier auch in Hamburg. Wir haben dort unsere Station und die muss halt komplett autark sein, also mit eigener Stromversorgung. Und wir campen dann da fürs Wochenende und funken in der Gruppe.
8: Delta Lima 2, Lima Echo Victor, noch da?
2: Christoph Schütte und seine Mitfunker vom E13 können immer in Kontakt sein. Jeder kann mitmachen zu fast jeder Zeit, von überall und eigentlich auch fast überall hin.
4: Also was ich mir wirklich noch mal, also persönlich wünschen würde, das wäre wirklich mal noch mal ein Kontakt in die Antarktis, weil anrufen kann man da nicht. Und ich würde mir dann auch für die Allgemeinheit wünschen, dass dieses Hobby ein bisschen präsenter wird, weil die Möglichkeiten, die wir haben, die sind enorm.
2: Die Amateurfunker, sie tauschen sich nicht nur im Alstertal aus, sondern mit Gleichgesinnten auf der ganzen Welt.

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1: Ein niederländisches Kriegsschiff ist durch einen analogen Trojaner geortet worden. Analoger Trojaner? Was soll das denn sein? Naja, ganz korrekt ist der Begriff nicht. Der Trojaner war schon digital. Aber er war kein Mail-Anhang und er musste auch nicht angeklickt werden. Sondern ganz klassisch wie das trojanische Pferd hat es ausgereicht, ihn an den Zielort zu bringen. Und tatsächlich musste er eben gar nicht erst geöffnet werden, so wie das Pferd. Er tat sein Werk automatisch bei Ankunft. Ja, was ist da passiert? Nein, das war kein kriegerischer Angriff. Das war ein Versuch eines Journalisten des niederländischen Regionalsenders Omroep Gelderland. Der hat 5 Euro investiert und einen Bluetooth-Tracker, also sowas wie die Apple AirTags, mit einer Postkarte verschickt. Also das war natürlich dann ein besonders flacher Bluetooth-Tracker. Das gibt's schon auch und wie gesagt, ist gar nicht so teuer. Und diese Postkarte hat er dann als vermeintliche Post eines Angehörigen an die HNLMS Evertsen adressiert. Das ist eine niederländische Luftabwehrfregatte, die zum Schutz des französischen Flugzeugträgers Charles de Gaulle vor Raketenbedrohungen eingesetzt wurde. Er hatte dabei keinen Angehörigen in der niederländischen Marine, sondern das niederländische Verteidigungsministerium hat vollständige Anweisungen online zur Verfügung, wie man Post und Pakete an Soldaten und Matrosen der niederländischen Streitkräfte senden kann. Der Tracker war dann am Zielort noch etwa 24 Stunden aktiv und zeigte, wie das Schiff den Hafen von Herakleion auf Kreta verließ und zunächst westlich entlang der Inselküste segelte, bevor sie nach Osten in Richtung Zypern abbog. So einen Tag später, als sich das Schiff in der Nähe von Zypern befand, ist dann die Batterie leer gewesen und der Tracker ging offline. Die Marine behauptet, der Tracker wäre beim Sortieren der Post gefunden und deaktiviert worden. War ja anscheinend nicht so. Das Verteidigungsministerium ändert jetzt allerdings seine Richtlinien und Grußkarten mit Batterien sind in Zukunft verboten. Das Problem ist natürlich, bei Postkarten sieht man das ja oder merkt es, wenn man sie öffnet und sie spielen Musik. Briefe werden dagegen im Gegensatz zu Postkarten bislang nicht durchleuchtet. Die Sicherheitslücke ist also noch nicht geschlossen. Somit ist klar, nicht nur private, sondern auch professionelle Stalker können mit diesen Trackern Unfug anrichten. Und eigentlich alles, was wir uns im normalen Leben bedienen, ob soziale Medien oder auch nur ein normales Android-Handy, können im Militärumfeld eigentlich nicht geduldet werden. Das macht natürlich die Arbeit für die Soldaten noch schwieriger, wenn sie auf die Art von ihren Verwandten abgeschnitten sind. Mancher schafft ja heute keine halbe Stunde, ohne dreimal sein Handy in die Hand zu nehmen. Wenn dasselbe ein Kriegsgegner macht, so eine Postkarte verschickt, dann braucht er anschließend bloß noch einen Marschflugkörper hinterher schicken und die Stimmung der Soldaten ist auf dem Nullpunkt, denn sie sind dann tot. Und natürlich muss man sich auch privat Sorgen machen. Wenn plötzlich eine Grußkarte vom Ex in der Post auftaucht, könnte auch weniger lieb gemeint sein, als es ausschaut. Und Funktechnik braucht keine E-Mail oder Computer, um Geheimnisse preiszugeben. Ein Beitrag von Wolf Dieter, Delta Lima 2, Mike Charlie Delta.

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1: Zum Ende dieser Sendung an einem wirklich heißen Wochenende gibt es wie immer als Dreingabe die heißeste Funkwettervorhersage auf Kurzwelle. Da kommen alle News und Entwicklungen auf den Tisch, respektive auf Ihren Kurzwellenempfängern. Unser Spezialist Christian Reiber vom HF-Referat des DARC mit seinem heutigen Blick auf die aktuellen Verhältnisse auf der Sonne, in der Ionosphäre und beim Erdmagnetfeld.
2: Sommer bedeutet Sonnenhöchststand. In der Mitte Deutschlands sind das mehr als 62 Grad, die unser Zentralgestirn mittags über dem Horizont steht. In 6 Monaten, zur Wintersonnenwende, werden es dann nur mehr gut 16 Grad sein. Das reicht dann noch für etwas mehr als 8 Stunden, die die Sonne über dem Horizont steht. Derzeit sind es mit 16,5 Stunden mehr als doppelt so viel. Diese Zahlen machen deutlich, wie viel mehr Energie die Atmosphäre über unseren Köpfen im Moment im Vergleich zum Winter erhält, und natürlich hat das auch weitreichende Folgen für die Ionosphäre. Eine davon ist beispielsweise, dass sich das Gas im Sommer stark aufheizt und sich deswegen ausdehnt. Die für die Kurzwellenausbreitung entscheidenden freien Elektronen verteilen sich dadurch auf ein größeres Volumen. Ihre Dichte sinkt also und damit auch die kritische Frequenz, die gerade noch zur Erde zurückgebrochen wird. Weil andererseits die Nacht so kurz ist, gehen deutlich weniger freie Elektronen durch Rekombination verloren als im Winter. Die kritische Frequenz sinkt daher nachts nicht mehr so stark ab. Daher sieht die MUF-Kurve dieser Tage fast schon ein wenig nach Rauschen aus. Die höchste nutzbare Frequenz wabert in einem recht engen Korridor zwischen 18 und 21 MHz hin und her. Nur ab und zu verlässt sie den Richtung 14 MHz nach unten und 25 MHz nach oben. Die Tag-Nacht-Unterschiede sind also sehr gering, und solange keine Störungen das Bild trüben, kann man auf dem 20- und 17-Meter-Band schon fast von Dauerbetrieb sprechen. Die Störungen, also vor allem ein sehr unruhiges Erdmagnetfeld, waren in der letzten Woche tatsächlich kein großes Thema. Nur am letzten Wochenende war etwas mehr Unruhe vorhanden, ansonsten war es weitgehend ruhig. Die Sonnenaktivität ist derweil auf dem Rückzug. Die größte sichtbare Region 4465 baut mehr und mehr ab, die Zahl der sichtbaren aktiven Regionen ist zurückgegangen und was noch da ist, ist klein und magnetisch einfach. Der solare Flux fiel daher auf 110 Einheiten. Auch die nächsten Tage werden recht störungsarm sein, und ob die aktuell wirksamen, aber recht kleinen koronalen Löcher noch Unruhe reinbringen, ist eher fraglich. Etwas mehr Nachschub an aktiven Regionen von der Sonnenrückseite wird für dieses Wochenende erwartet. Einen signifikanten Aufschwung wird es aber noch nicht bringen. Danach kommen dann aber weitere Fleckengruppen und Mitte der Woche erwarten wir dann die ehemals sehr aktive Region 4455 zurück. Das lässt einen moderaten Anstieg der Sonnenaktivität erwarten mit einem solaren Flux, der sich von 110 Einheiten kommend bis 140 entwickeln kann. Tagsüber ist das meiste DX auf 20 und 17 Meter zu erwarten. 15 Meter öffnet ebenfalls, aber nicht zuverlässig. Nachts wird das 20 Meter Band meist durchgehend nutzbar bleiben. Sporadik E ist auf 10, 6 und 4 Meter weiter fast täglich anzutreffen. Auf 6 Meter werden auch immer wieder Kontakte nach Nordamerika gelockt. Und auch auf 2 Meter tut sich was. 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

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Auf Wiederhören. Moin, tschüss, servus und 73, gut DX. Bis zum nächsten Mal.

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1: 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Hey, ich bin's, der Klaus aus Bad Blankenburg.
2: Ja, und hey, ich bin's, der Christian aus Bad Blankenburg. Na komm, Klaus, du musst noch was sagen.
1: Ich würde sagen, wir haben es 23 Uhr und wo sind wir gerade?
2: Ja, wir sind vom Sachs. Der Klaus isst mal wieder ein Hotdog und ich versuche ihn zu überreden, vegan zu werden.
1: Was aber niemals klappen wird.
2: Gut, wir wünschen allen da draußen einen schönen Abend, gell?
1: Tschö.
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